0: Spektrum-Trigger-Rakete ist am späten Abend erfolgreich vom norwegischen Weltraumbahnhof Andøya ins All gestartet. Bundeskanzler Merz sprach vom Beginn einer neuen Ära, nachdem die 28 Meter lange Rakete die Grenze zum Weltraum erreicht hatte. Bundesforschungsministerin Beer schrieb auf X, dass erstmals eine deutsche Trägerrakete die Erdumlaufbahn erreicht habe, sei ein Meilenstein. Nicht zuletzt, weil Europa bei Satellitenstarts unabhängiger von US-Anbietern wie SpaceX werden will. Ein Ölfilm über 400 Meter zieht im Moment durch die Donau bei Passau. Schuld daran ist der Kapitän eines Fahrgastschiffes. Der hatte aus Versehen etliche Liter Diesel in die Donau gepumpt. Eigentlich wollte er nur Wasser aus einem Tank ablassen, um dadurch das Schiff auszubalancieren. Die Feuerwehr hat mittlerweile Ölsperren aufgebaut. Warum der Diesel überhaupt im Wassertank war, ist unklar. Genauso wie die Folgen jetzt für die Umwelt. In der Fußball-Bundesliga hat der FC Bayern auf Schalke überraschend Punkte liegen lassen. Die Münchner kamen am Abend beim Aufsteiger nicht über ein 0:0 hinaus. Die weiteren Ergebnisse vom Samstag: Hoffenheim-Dortmund 2:3, Leverkusen-Union Berlin 4:0, Gladbach-Elversberg 3:4, Bremen-Leipzig 3:1 und Paderborn-Freiburg 0:1.
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1: Und jetzt ganz frisch. Die aktuelle von Jennifer Lopez und David Guetta. Save Me Tonight. Save Me Tonight.
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1: Und jetzt die aktuelle von Martin Garrix und Ed Sheeran. Repeat it.
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1: Und jetzt ganz frisch die aktuelle von Flo, Leak It.
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1: Mit Hendrik Daum. In Sachsen-Anhalt wird heute ein neuer Landtag gewählt. Knapp 1,7 Millionen Wahlberechtigte sind zur Stimmabgabe aufgerufen. Die Wahl wird auch international mit großem Interesse verfolgt. Im Mittelpunkt steht die Frage, wie stark die AfD abschneidet und ob sie erstmals in einem Bundesland an die Regierung gelangt. Laut letzten Umfragen liegt die AfD mit ihrem Spitzenkandidaten Siegmund zwar deutlich vor der CDU von Ministerpräsident Schulze, zur absoluten Mehrheit fehlt ihr aber noch etwas. Riesenjubel am späten Abend in Ottobrunn bei München. Die Spektrum-Trägerrakete des bayerischen Raumfahrtunternehmens ESA Aerospace ist erfolgreich ins All gestartet. Die Rakete hob kurz nach 22 Uhr vom norwegischen Weltraumbahnhof Andøya ab und erreichte wie erhofft die Erdumlaufbahn. Deutschland kann Raumfahrt, schrieb Bundesforschungsministerin Baer auf der Plattform X. Dass erstmals eine deutsche Trägerrakete den Erdorbit erreicht habe, sei ein Meilenstein. Der russische Präsident Putin hat am Abend die US-Gesandten Witkoff und Kushner im Kreml empfangen. Rund 3 Stunden dauerte das Gespräch. US-Präsident Trump hatte zuvor erklärt, Witkoff und Kushner hätten einen neuen US-Plan zur Beendigung des Ukraine-Kriegs dabei. Ein Kreml-Berater sprach von nützlichen und auch konstruktiven Gesprächen. Witkoff und Kushner haben Moskau bereits wieder verlassen. Sie werden heute zu Gesprächen in Kiew erwartet. Im Rahmen der diplomatischen Mission wollen Russland und die Ukraine die gegenseitigen Angriffe noch bis morgen aussetzen. In der Fußball-Bundesliga hat der FC Bayern auf Schalke überraschend Punkte liegen lassen. Die Münchner kamen am Abend beim Aufsteiger nicht über ein 0:0 hinaus. Die weiteren Ergebnisse vom Samstag: Hoffenheim-Dortmund 2:3, Leverkusen-Union Berlin 4:0, Gladbach-Elversberg 3:4, Bremen-Leipzig 3:1 und Paderborn-Freiburg 0:1.
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1: Und jetzt ganz frisch die aktuelle von DJ Gosha, Chico.
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1: Und jetzt ganz frisch.
0: Die aktuelle von Topic und Becky G. Sorry Papi.
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1: Mit Hendrik Daum. Rund 1,7 Millionen Wahlberechtigte sind heute in Sachsen-Anhalt aufgerufen, einen neuen Landtag zu bestimmen. Letzten Umfragen zufolge sind noch rund ein Viertel der Bürger unentschlossen, wo sie ihr Kreuz machen werden. Die AfD kommt demnach auf knapp über 40% und liegt deutlich vor der CDU mit etwa 23%. Der Spitzenkandidat der AfD, Siegmund, hat angekündigt, nur im Falle einer absoluten Mehrheit Ministerpräsident werden zu wollen. Es ist ein Riesenerfolg für das erst 2018 gegründete bayerische Raumfahrtunternehmen ISA Aerospace aus Ottobrunn bei München. Seine 28 Meter lange Spektrum-Trägerrakete ist am späten Abend erfolgreich vom norwegischen Weltraumbahnhof Andøya ins All gestartet. Bundeskanzler Merz sprach vom Beginn einer neuen Ära und Bundesforschungsministerin Beer schrieb auf X, dass erstmals eine deutsche Trägerrakete die Erdumlaufbahn erreicht hat, sei ein Meilenstein. Der russische Präsident Putin hat am Abend die US-Gesandten Witkoff und Kushner im Kreml empfangen. Rund 3 Stunden dauerte das Gespräch. US-Präsident Trump hatte zuvor erklärt, Witkoff und Kushner hätten einen neuen US-Plan zur Beendigung des Ukraine-Kriegs dabei. Witkoff und Kushner haben Moskau bereits wieder verlassen. Sie werden heute zu Gesprächen in Kiew erwartet. Im Rahmen der diplomatischen Mission wollen Russland und die Ukraine die gegenseitigen Angriffe noch bis morgen aussetzen. In Passau ist Diesel aus einem Kreuzfahrtschiff in die Donau geflossen. Die Feuerwehr hat Ölsperren errichtet. Laut Polizei sind bis zu 5000 Liter eines Wasserkraftstoffgemisches offenbar versehentlich aus einem Tank abgelassen worden. Der etwa 400 Meter lange Ölfilm hat sich bis zur Ortsspitze ausgebreitet. In der Altstadt riecht es nach Treibstoff. In der Fußball-Bundesliga hat der FC Bayern auf Schalke überraschend Punkte liegen lassen. Die Münchner kamen am Abend beim Aufsteiger nicht über ein 0:0 hinaus. Die weiteren Ergebnisse vom Samstag: Hoffenheim-Dortmund 2:3, Leverkusen-Union Berlin 4:0, Gladbach-Elversberg 3:4, Bremen-Leipzig 3:1 und Paderborn-Freiburg 0:1. Heute spielt der HSV zu Hause gegen Mainz und die Eintracht aus Frankfurt empfängt den FC Augsburg.
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1: Mit Hendrik Daum einen schönen guten Morgen. Rund 1,7 Millionen Wahlberechtigte sind heute in Sachsen-Anhalt aufgerufen, einen neuen Landtag zu bestimmen. Letzten Umfragen zufolge sind noch rund ein Viertel der Bürger unentschlossen, wo sie ihr Kreuz machen werden. Die AfD kommt demnach auf knapp über 40% und liegt deutlich vor der CDU mit etwa 23%. Dahinter folgten Linke, SPD und die Grünen, die wieder in den Magdeburger Landtag einziehen würden. Der Spitzenkandidat der AfD, Siegmund, hat angekündigt, nur im Falle einer absoluten Mehrheit Ministerpräsident werden zu wollen. Riesenjubel am späten Abend in Ottobrunn bei München. Die Spektrum-Trägerrakete des bayerischen Raumfahrtunternehmens ESA Aerospace ist erfolgreich ins All gestartet. Die Rakete hob kurz nach 22 Uhr vom norwegischen Weltraumbahnhof Andøya ab und erreichte wie erhofft die Erdumlaufbahn. Deutschland kann Raumfahrt, schrieb Bundesforschungsministerin Baer auf der Plattform X. Dass erstmals eine deutsche Trägerrakete den Erdorbit erreicht hat, das sei ein Meilenstein. Der russische Präsident Putin hat am Abend die US-Gesandten Witkoff und Kushner im Kreml empfangen. Rund 3 Stunden dauerte das Gespräch. US-Präsident Trump hatte zuvor erklärt, Witkoff und Kushner hätten einen neuen US-Plan zur Beendigung des Ukraine-Kriegs dabei. Witkoff und Kushner haben Moskau bereits wieder verlassen. Sie werden heute zu Gesprächen in Kiew erwartet. In Indonesien hat ein Vulkanausbruch zu erheblichen Problemen im Flugverkehr geführt. Wie das Innenministerium mitteilte, setzte der Anak Krakatau riesige Mengen an Vulkanasche frei. Nach Angaben der Wetterbehörde erreicht die Aschewolke mittlerweile eine Höhe von 15.000 Metern. Hunderte Flüge, auch internationale Verbindungen, mussten deshalb

0: gestrichen werden. In der Fußball-Bundesliga hat der FC Bayern auf Schalke überraschend Punkte liegen lassen. Die Münchner kamen am Abend beim Aufsteiger nicht über ein 0:0 hinaus. Heute spielt der HSV zu Hause gegen Mainz und die Eintracht aus Frankfurt empfängt den FC Augsburg. Bei der Basketball-Heim-WM der Frauen hat das deutsche Team seinen ersten Sieg gefeiert. Gegen Japan hieß es am Ende 74:58. Damit bewahren sich die deutschen Basketballerinnen die Chance aufs Viertelfinale.
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1: Mit Joshua Heise. Guten Morgen. In Sachsen-Anhalt wird heute ein neuer Landtag gewählt. Rund 1,7 Millionen Wahlberechtigte sind zur Stimmabgabe aufgerufen. Im Mittelpunkt steht die Frage, wie stark die AfD abschneidet und ob sie erstmals in einem Bundesland an die Regierung kommt. Der Spitzenkandidat der AfD, Siegmund, hat angekündigt, nur im Falle einer absoluten Mehrheit Ministerpräsident werden zu wollen. Der Ausgang der Wahl wird auch international mit großem Interesse verfolgt. Es ist ein Riesenerfolg für das erst 2018 gegründete bayerische Raumfahrtunternehmen ESA Aerospace aus Ottobrunn bei München. Seine 28 Meter lange Spektrum-Trägerrakete ist am späten Abend erfolgreich vom norwegischen Weltraumbahnhof Andøya ins All gestartet. Bundeskanzler Merz sprach vom Beginn einer neuen Ära. In Passau ist Diesel aus einem Kreuzfahrtschiff in die Donau geflossen. Laut Polizei sind bis zu 5000 Liter eines Wasserkraftstoffgemisches offenbar versehentlich aus einem Tank abgelassen worden. Die Feuerwehr hat Ölsperren errichtet. Der etwa 400 Meter lange Ölfilm hat sich bis zur Ortsspitze

0: Spitze ausgebreitet. In der Altstadt riecht es nach Treibstoff. In der Fußball-Bundesliga hat der FC Bayern auf Schalke überraschend Punkte liegen lassen. Die Münchner kamen am Abend beim Aufsteiger nicht über ein 0:0 hinaus. Die weiteren Ergebnisse: Hoffenheim-Dortmund 2:3, Leverkusen-Union Berlin 4:0, Gladbach-Elversberg 3:4, Bremen-Leipzig 3:1 und Paderborn-Freiburg 0:1. Heute spielt der HSV zu Hause gegen Mainz und die Eintracht Frankfurt empfängt den FC Augsburg.
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0: Und jetzt ganz frisch die aktuelle von Loi und David Puentes, Golden Summer. 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
1: Und jetzt die aktuelle von The Bowser, Magnetic.
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1: Und jetzt ganz frisch die aktuelle von Christo Sarandi, Good Old Days.
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1: Mit Joshua Heise. Guten Morgen. Sachsen-Anhalt wählt heute einen neuen Landtag. Von 8 bis 18 Uhr können die Menschen ihre Stimme abgeben. Simon Krämer berichtet aus Magdeburg.
2: In den Umfragen lag die AfD zuletzt deutlich vor der CDU und so war auch der Wahlkampf extrem polarisiert. Auf der einen Seite die AfD, die auf eine Alleinregierung hofft und die es auch in den ländlichen Gebieten geschafft hat, hunderte bis tausende Besucher zu ihren Veranstaltungen zu ziehen. Und auf der anderen Seite aber auch tausende Menschen, die wie gestern hier noch auf dem Magdeburger Domplatz für Demokratie und für Weltoffenheit demonstriert haben.
1: Glücksspiel kann süchtig machen. Den Spruch hören wir in jeder Werbung. Trotzdem müsste die Werbung strenger reguliert werden, fordern Fachstellen anlässlich des bundesweiten Aktionstags gegen Glücksspielsucht am 30. September. Oft lockte sie mit Coupons oder Bonusversprechen, so die Kritik. In Deutschland sind 1,25 Millionen Menschen spielsüchtig. Einige bayerische Landkreise haben zum Schutz von Nutztieren vorübergehend den Abschuss einzelner Wölfe erlaubt. Der Bund Naturschutz in Bayern schimpft, dass etwa im Oberallgäu seit 8 Jahren ein Wolf lebt, der aber noch nie Schafe oder Rinder gerissen habe. Die alten Schauerbilder vom großen bösen Wolf seien nicht mehr zeitgemäß. Der Bundestag hatte im März den Abschuss von Wölfen erleichtert. In der Fußball-Bundesliga ist der FC Bayern am Abend auf Schalke nicht über ein 0:0 hinausgekommen. Die weiteren Ergebnisse: Hoffenheim-Dortmund 2:3, Leverkusen-Union Berlin 4:0, Gladbach-Elversberg 3:4, Bremen-Leipzig 3:1 und Paderborn-Freiburg 0:1. Und bei der Basketball-Heim-WM der Frauen hat das deutsche Team mit 74:58 gegen Japan seinen ersten Sieg gefeiert.
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1: Und jetzt ganz frisch die aktuelle von Taylor Swift. I knew it, I knew you.

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0: Und jetzt ganz frisch die aktuelle von Jennifer Lopez und David Guetta. Save Me Tonight. Save me tonight.
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4: Das Gong 96.3 München-Wetter. Kompakt, blauer Himmel am Sonntagmorgen. Aktuell noch frische 13 Grad. Bis zu 24 werden es noch. Und auch morgen wird es noch mal warm mit ein bisschen mehr Wolken. Dienstag sogar noch mal bis zu 30 Grad. Ab Mittwoch dann herbstlicher.
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6: Mit Joshua Heise. Guten Morgen. Die Augen der Welt richten sich auf Sachsen-Anhalt, denn die AfD könnte dort zum ersten Mal überhaupt eine Landtagswahl gewinnen. Sie führt die Umfragen klar an. Ob es für eine absolute Mehrheit reicht, wird sich zeigen. Die anderen Parteien wollen das jedenfalls verhindern. Bis 18 Uhr können rund 1,7 Millionen Menschen ihre Stimme abgeben. E-Zigaretten, auch Vapes genannt, sind für viele Raucher zum neuen Genussmittel geworden. Doch das könnte bald teurer werden. Grund ist die geplante Erhöhung der Tabaksteuer. Wie hoch die ausfallen wird, ist noch unklar, denn während die Bundesregierung eine moderate Erhöhung anpeilt, plädieren die Koalitionsfraktionen Union und SPD für einen stärkeren Aufschlag. Schätzungen zufolge könnte ein Päckchen Flüssigkeit steuerbedingt 36 Cent teurer werden. Der Klimawandel verändert auch die Pflanzenwelt auf Europas Gipfelbergen. Das zeigt eine im Fachmagazin Science veröffentlichte Studie der Uni Wien. Demnach lassen steigende Temperaturen seit den 80er Jahren zwar neue Arten auf die Gipfel wandern, gleichzeitig verdrängen diese aber kältespezialisierte Arten wie Gletscherhahnenfuß oder Alpenmannsschild. Die genauen Faktoren müssen noch weiter erforscht werden. In der Fußball-Bundesliga hat der FC Bayern auf Schalke überraschend Punkte liegen lassen. Die Münchner kamen am Abend beim Aufsteiger nicht über ein 0:0 hinaus. Die weiteren Ergebnisse: Hoffenheim-Dortmund 2:3, Leverkusen-Union Berlin 4:0, Gladbach-Elversberg 3:4, Bremen-Leipzig 3:1 und Paderborn-Freiburg 0:1. Und bei der Basketball-Heim-WM der Frauen hat das deutsche Team mit 74:58 gegen Japan seinen ersten Sieg gefeiert.
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4: Besser ankommen mit dem besten Stau- und Blitzerservice für München. Es ist alles entspannt auf den Straßen.
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4: In Auheithausen wird geblitzt auf der Ismaninger Straße stadteinwärts. Und in Dachau steht noch einer auf der Brucker Straße. Gute Fahrt euch.

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1: Servus, schönes Wochenende wünsche ich euch. Wir starten ganz chillig rein, so wie sich's gehört, an einem Sonntagvormittag mit den besten aktuellen Hits in entspannten Akustikversionen. Und jetzt eine Nummer, die macht schon früh am Morgen gute Laune. Und wenn es bei euch gestern so ein bisschen später wurde, dann wirkt die so wie so ein schönes, leckeres Käffchen. Am besten holt ihr euch gleich eins. Hier ist Where is my husband? Unplugged auf Gong 96.3.

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1: Und jetzt die aktuelle von Nico Santos. Why don't you stay?
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Sie hat eben erst ihre Pause angekündigt. Ja, auch Megastars brauchen mal eine Auszeit. Ariana Grande mit No Tears Left to Cry hier auf Gong 96.3. Und ja, es ist schon immer cool, wenn wir einen Song mal ganz anders hören, als wir ihn eigentlich kennen. Zum Beispiel eine Dance-Hymne aus dem Club mal ganz soft. Deswegen spielen wir immer Sonntagvormittag für euch die besten aktuellen Hits in entspannten Akustikversionen. Und jetzt eine Nummer, die habt ihr vielleicht gestern beim Feiern gehört, noch ordentlich zu abgedanced. Unplugged geht sie schon echt unter die Haut, muss ich sagen. Hier ist Bebe Rexha mit New Religion auf Gong 96.3.

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7: Das Gong 96.3 München-Wetter kompakt. 14 Grad aktuell, das Thermometer klettert noch auf 24 hoch. Es wird ein sonniger Tag heute und auch der Wochenstart ist noch sommerlich. Dienstag sogar noch mal bis zu 30 Grad, ab Mittwoch dann wechselhafter und kühler.
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7: Besser ankommen mit dem besten Stau- und Blitzerservice auf Gong 96.3. Obacht auf der A8 München-Stuttgart zwischen Obermenzing und Kreuz West in beiden Richtungen. Gefahr durch Personen auf der Fahrbahn. Fahrt's da bitte vorsichtig.
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7: Macht's langsam in Neuhausen. Da steht einer auf der Landshuter Allee, der blitzt euch beidseitig. Und im Landkreis Ebersberg wird noch geblitzt in Markt Schwaben auf der Bahnhofstraße. Für mehr Blitzer 089 4x38 geht auch per WhatsApp. Ich bin Steffi Liebel. Gute Fahrt euch.
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0: Boah, Gänsehaut-Feeling von Teddy Swims. Da hört man mal richtig, was für ein krasser Sänger er eigentlich ist. Mr. Know-It-All Unplugged. Immer Sonntagvormittag hört ihr ja bei uns die besten aktuellen Hits in entspannten Akustikversionen hier auf Gong 96.3. 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Ja, genießt den sonnigen Sonntag heute. Und wenn ihr einen Ausflug macht, wollt. Nathalie aus der McTeal-Show hat einen tierischen Tipp für euch.
1: 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Für Familien gibt's jede Menge Action und wer es ganz besonders mag, bei der Farmführung, da wartet ein absolutes Highlight. 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

0: Schönes Wochenende euch mit Gong 96.3. Gleich geht's ganz chillig weiter mit aktuellen Hits in entspannten Akustikversionen. Immer Sonntagvormittag hier bei uns. Nächste Stunde zum Beispiel mit dabei Taylor Swift. Gemütliche Spätsommer-Vibes mit The Fate of Ophelia. Diesen Hit und viele mehr gleich nach den Nachrichten hier auf Gong 96.3.
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0: Das Gong 96.3 München Wetter kompakt. 15 Grad aktuell, bis zu 24 werden es noch. Dazu den ganzen Tag sonnig. Morgen und Dienstag dann nochmal Sommerwetter bei bis zu 30 Grad. Ab Mittwoch ist dann der Herbst in Sicht.
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4: Mit Joshua Heise. Guten Morgen. In Sachsen-Anhalt läuft die Landtagswahl. Die Wahllokale sind bis 18 Uhr geöffnet. In allen Umfragen lag die AfD mit ihrem Spitzenkandidaten Ulrich Siegmund deutlich vor der CDU von Ministerpräsident Sven Schulze. David Riemer berichtet.
5: Die vom Verfassungsschutz als gesichert rechtsextrem eingestufte AfD hat eine Alleinregierung zum Ziel erklärt. Laut letzter Umfragen wird es dazu aber nicht reichen. Demnach kann die Partei mit etwa 41% rechnen, die CDU lag bei 23%. Das BSW und die FDP werden vermutlich an der 5%-Hürde scheitern und damit den Sprung ins Parlament verpassen.
4: Um Deutschland besser vor Drohnenattacken und Sabotageversuchen zu wappnen, will Innenminister Dobrindt schnell verlegbare Eingreiftruppen erstellen. Diese sollen dann in wichtigen Städten wie Frankfurt und München den Luftraum, Bahnhöfe oder in Berlin das Regierungsviertel lückenlos überwachen, so der CSU-Politiker gegenüber der Bild am Sonntag. Weiter soll es Unternehmen der kritischen Infrastruktur erlaubt werden, selbst aktiv Drohnen abzuwehren. In Passau ist Diesel aus einem Kreuzfahrtschiff in die Donau geflossen. Laut Polizei sind bis zu 5000 Liter eines Wasserkraftstoffgemisches offenbar versehentlich aus einem Tank abgelassen worden. Die Feuerwehr hat Ölsperren errichtet. Der etwa 400 Meter lange Ölfilm hat sich bis zur Ortsspitze ausgebreitet. In der Altstadt riecht es nach Treibstoff. In der Fußball-Bundesliga haben sich Meister FC Bayern und Schalke 04 am Abend 0:0 getrennt. Heute spielt der HSV zu Hause gegen Mainz und die Eintracht aus Frankfurt empfängt den FC Augsburg. Bei der Basketball-Heim-WM der Frauen hat das deutsche Team mit 74:58 gegen Japan gesiegt und im Tennis hat sich Alexander Zverev bei den US Open ins Achtelfinale gekämpft.
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0: Besser ankommen mit dem besten Stau- und Blitzer-Service für München. Es ist alles entspannt auf den Straßen.
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0: In Auheithausen steht einer auf der Ismaninger Straße stadteinwärts und in Freising wird geblitzt auf der Isarstraße. Gute Fahrt euch.
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0: Schönes Wochenende euch. Ja, vielleicht wart ihr gestern auch im Münchner Nachtleben unterwegs. Ein Grund mehr, dass wir es jetzt ganz besonders chillig angehen. Es ist ja auch Sonntagvormittag und da spielen wir immer für euch die besten aktuellen Hits in entspannten Akustikversionen.

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1: Und jetzt die aktuelle von The Bowser, Magnetic.
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War's ein Ohrwurm, Echo Smith und Cool Kids hier auf Gong 96.3. Ja, die letzten Sommertage sind so langsam auf dem Weg. Genießt die Sonne nochmal so richtig, denn ab Mittwoch, da wird's definitiv herbstlicher. Also ich persönlich finde ja, dass jede Jahreszeit irgendwie was Schönes hat. Also im Herbst sind's für mich zum Beispiel die bunten Blätter, die Farben in der Natur oder auch die Cozy Season. Also dass wir es uns wieder mal ohne schlechtes Gewissen auf dem Sofa gemütlich machen können. Und da gibt's jetzt schon mal einen kleinen Vorgeschmack. Wir spielen ja immer Sonntagvormittag für euch die besten aktuellen Hits in entspannten Akustikversionen. Und jetzt eine Nummer, die macht so richtig Lust auf kuschelige Herbsttage. Die aktuelle von Taylor Swift, The Fate of Ophelia, mega schön unplugged auf Gong 96.3.

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1: Das Gong 96.3 Münchenwetter kompakt, 17 Grad aktuell, 24 werden es noch, dazu Sonne satt den ganzen Tag. Morgen und Dienstag wird es auch nochmal sommerlich, ab Mittwoch dann wechselhafter.
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1: Besser ankommen mit dem besten Stau- und Blitzer-Service auf Gong 96.3. Es ist alles entspannt auf den Straßen.
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1: Macht's langsam in Neuhausen. Da steht einer auf der Landshuter Allee, der blitzt euch beidseitig. Und frisch reingekommen ein Blitzer im Landkreis Fürstenfeldbruck in Olching auf der Fürstenfeldbrucker Straße. Für mehr Blitzer 089 4x die 38 geht auch per WhatsApp. Ich bin Steffi Liebel. Gute Fahrt euch.
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0: der klingt so schön nach Sonne und Urlaub. Gabriella Unplugged. Aktuelle Hits in entspannten Akustikversionen haben wir immer Sonntagvormittag hier bei uns im Programm und natürlich auch nonstop in unserem Akustikstream. Den findet ihr auf radiogong.de oder auch in unserer kostenlosen App. Ja, vielleicht kennt ihr das, wenn ihr so durch euren Insta-Feed scrollt und dann seht ihr so Posts von den Tierheimen der Tierrettung und ja, die sagen dann zum Beispiel, dass so ein Kätzchen schon ewig auf ein neues Zuhause wartet. Also mir kommen da mal voll die Tränen. Aber jetzt können die Tierliebhaber unter euch was Gutes tun und gleichzeitig auch noch ein bisschen shoppen gehen. Denn heute findet der jährliche Herbstflohmarkt in Fürstenried statt, zugunsten herrenloser Katzen. Eine Cafeteria gibt's auch mit Kaffeekuchen und so, also nix wie hin. Heute von 10 bis 15 Uhr im Alten- und Servicezentrum in Fürstenried. Und wenn ihr jetzt noch mehr Tipps wollt für euren Sonntag, dann ab auf radiogong.de.
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1: Und jetzt ganz frisch die aktuelle von Olivia Rodrigo. Drop Dead.
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0: Ray Dalton mit Blood Running hier auf Gong 96.3. Wir machen es uns zusammen gemütlich, denn es ist Sonntagvormittag. Da gibt es aktuelle Hits in entspannten Akustikversionen. Nächste Stunde zum Beispiel der hier. I've known you for ages, it's all that I've heard. Mischung aus relaxten Sonnensound und Kuschelsong American Girls Unplugged. Diesen Hit und viele mehr gleich nach den Nachrichten hier auf Gong 96.3.
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0: Das Gong 96.3 München-Wetter kompakt. Blauer Himmel bei 19 Grad, bis zu 24 werden es noch. Und auch morgen wird es nochmal warm mit ein bisschen mehr Wolken. Dienstag knacken wir sogar nochmal die 30-Grad-Marke. Ab Mittwoch

0: Verfassungsschutz als gesichert rechtsextreme AfD die Umfragen klar angeführt. Für eine absolute Mehrheit wird es aber wohl nicht reichen. Bislang haben CDU, SPD und FDP zusammen regiert. Die FDP könnte aber an der 5%-Hürde scheitern. Kommt jetzt Bewegung in die Gespräche über ein Ende des Ukraine-Kriegs? Nach ihrem Treffen mit Kremlchef Putin in Moskau werden die US-Vermittler Witkoff und Kushner heute in Kiew erwartet. Ulf Mauder berichtet.
1: Die Gespräche hier in Moskau dauerten gut 3 Stunden. Der Kreml sprach anschließend von konstruktiven Unterredungen. Ergebnisse zu möglichen Schritten für ein Kriegsende in der Ukraine sind aber bisher nicht bekannt. Die US-Gesandten Witkoff und Kushner besuchen nun erstmals überhaupt die Ukraine. Dafür gilt eine Feuerpause, allerdings begrenzt auf Kiew.
0: Dass künstliche Intelligenz auch gefährlich sein kann, zeigt ein jetzt öffentlich gewordener Vorfall mit der ChatGPT-Mutterfirma OpenAI. Demnach hat der US-Konzern eine deutschsprachige Wiki-Seite in großem Stil für interne Absprachen missbraucht. Forscher hatten rund 18.000 KI-Nachrichten auf der Website DSE Wiki entdeckt. OpenAI bestätigte später, dass ihre Software dahinter steckte. Tennisprofi Alexander Zverev hat das Achtelfinale der US Open erreicht. Im Duell gegen den Chilenen Alejandro Tabilo siegte er souverän in 3 Sätzen. Nächster Gegner ist der Italiener Luciano Darderi. Im Abendspiel der Fußball-Bundesliga hat der FC Bayern auf Schalke 0:0 unentschieden gespielt. Und bei der Basketball-Heim-WM haben die deutschen Frauen Japan mit 74:58 besiegt.
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3: Besser ankommen mit dem besten Stau- und Blitzerservice für München. Aktuell ein bisschen mehr los auf der A99 Ostumfahrung Richtung Salzburg, weiter auch auf der A8 Richtung Salzburg. Da ist Ausflugsverkehr, ihr braucht 14 Minuten länger.
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3: Geblitzt wird in Neuhausen auf der Landshuter Allee. Der blitzt euch beidseitig und in Dachau auf der Brucker Straße. Gute Fahrt euch.
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passend dazu wird es jetzt hier auch ganz relaxed, denn wir spielen immer Sonntagvormittag für euch die besten aktuellen Hits in entspannten Akustikversionen. Und jetzt ein Song, den haben wir ganz neu in unserer Unplugged-Playlist. Hier ist für euch Fever Dream.

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0: Und jetzt die aktuelle von Temper City, Self-Aware.

Elton John und Dua Lipa mit Cold Heart hier auf Gong 96.3. Viele von euch nutzen den Sonntag für einen langen, gemütlichen Brunch mit allem, was dazu gehört. An erster Stelle natürlich die Family oder auch eure Freunde, eure Lieblingsmenschen. Dann dazu eine große Tasse Cappuccino oder von mir aus auch Latte Macchiato oder Tee, je nachdem, was ihr mögt. Frische Semmeln, Croissants vom Bäcker um die Ecke. Manche von euch tischen auch richtig groß auf mit Rührei-Pancakes und so. Da hatten wir früher in der WG immer einen richtig, richtig großen Frühstückstisch, gerade dass die Teller noch hingepasst haben. Und wir hier legen euch den perfekten Frühstückssound auf, und zwar mit den besten aktuellen Hits in entspannten Akustikversionen. Hört ihr ja immer Sonntagvormittag hier bei uns. Also genießt es und dazu ein sehr chilliges Cover von American Girls auf Gong 96.3.

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6: Das Gong 96.3 München-Wetter kompakt. Die Sonne ist am Start und das Thermometer klettert noch auf 24 Grad hoch. Auch der Wochenstart morgen noch sommerlich. Am Dienstag nochmal 30 Grad und ab Mittwoch dann wesentlich wechselhafter und kühler.
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6: Besser ankommen mit dem besten Stau- und Blitzerservice auf Gong 96.3. Obacht bitte auf der Nymphenburger Straße zwischen dem Mittleren Ring und der Landshuter Allee. Da ist die Ampelanlage ausgefallen. Fahrt da bitte vorsichtig.
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6: In München wird geblitzt auf der Ismaninger Straße stadteinwärts und in Olching im Landkreis Fürstenfeldbruck auf der Fürstenfeldbrucker Straße. Für mehr Blitzer 089 4x die 38 geht auch per WhatsApp. Ich bin Steffi Liebel, gute Fahrt euch.
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Benson Boone mit Sorry I'm Here for Someone Else in einem wunderschönen Unplugged-Version auf Gong 96.3. Und immer am Sonntagvormittag gibt's hier bei uns eben die wunderschönen Akustikversionen. Und wenn ihr jetzt sagt, ich will da noch mehr davon, dann checkt mal unseren Akustikstream aus. Den findet ihr auf radiogong.de oder auch in unserer kostenlosen App. Ja, viele von euch waren gestern mit dabei bei der Poolparty des Sommers. Das Gong 96.3 Nachtbaden in der Therme Erding mit heißen Beats. Coole Drinks gab's auch und jede Menge Pool-Action, natürlich auch fett Partymusik. Das ging wirklich sowas von ab. Die Bilder und Videos findet ihr auf unserem Insta-Account. Und hier geht's weiter mit dem Besten von heute und auch supergeilen 2000ern. Jetzt einer aus dem Jahr 2010. Es ist eine wunderschöne Liebeserklärung von Bruno Mars. Da legt er wirklich das ganze Gefühl rein, das er hat. Just the way you are, hier im Gong 96.3 Hitsonntag. Ich wünsche euch einen wunderschönen Tag. Genießt die Sonne.

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0: Servus, ihr hört Gong 96.3 am Wochenende und wie immer am Sonntagvormittag die besten aktuellen Hits in entspannten Akustikversionen. Nächste Stunde mit dabei zum Beispiel Teddy Swims. Oh, I wish I was in this town or widow. Give you everything you said you want. Boah, was für eine krasse Stimme hat er bitte. Hört man richtig gut in der Unplugged-Version von Mr. Know-It-All. Diesen Hit und viele mehr gleich nach den Nachrichten hier im Gong 96.3 Hitsonntag.
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0: Das Gong 96.3 München-Wetter kompakt. Bis zu 24 Grad sind heute drin, dazu den ganzen Tag Sonnenschein. Morgen und Dienstag auch nochmal Sommerwetter bei bis zu 30 Grad. Ab Mittwoch heißt es dann Herbst in Sicht.
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2: Mit Joshua Heise. Grüß Gott. Die Augen der Welt richten sich auf Sachsen-Anhalt, denn die AfD könnte dort zum ersten Mal überhaupt eine Landtagswahl gewinnen. Sie führt die Umfragen klar an, ob es für eine absolute Mehrheit reicht, wird sich zeigen. Die anderen Parteien wollen das jedenfalls verhindern. Bis 18 Uhr können rund 1,7 Millionen Menschen ihre Stimme abgeben. Das ist bislang keinem kommerziellen Anbieter aus Europa gelungen. Das Startup ESA Aerospace hat mit seiner Spectrum-Rakete Satelliten in die Erdumlaufbahn gebracht. Beim zweiten Testflug startete sie vom norwegischen Weltraumbahnhof Andøya. Zoe Tassovali berichtet.
3: Beim ersten Versuch war nach gerade mal 30 Sekunden Schluss. Diesmal schaffte es die 28 Meter hohe Rakete bis ins All. Für Europa ist das mehr als nur ein Raumfahrterfolg. Viele europäische Satelliten fliegen bisher mit US-Raketen ins All. Diese Abhängigkeit soll verkleinert werden und weitere Raketen starten. ESA Aerospace-Chef Metzler sagt, Europa habe jetzt einen eigenen Zugang zum Weltraum.
2: Erst die Regenbogenbank, jetzt der Gedenkbaum. Im Berliner Tiergarten haben Unbekannte den Erinnerungsort an den Anschlag vom Berliner Christopher Street Day erneut geschunden. Nach ARD-Informationen hat eine Streife in der Nacht die Zerstörung bemerkt. Jetzt ermittelt der Staatsschutz. Bei dem islamistischen Anschlag auf den CSD Ende Juli war eine Frau getötet und 31 weitere Menschen verletzt worden. Einige bayerische Landkreise haben zum Schutz von Nutztieren vorübergehend den Abschuss einzelner Wölfe erlaubt. Der Bund Naturschutz in Bayern schimpft, dass etwa im Oberallgäu seit 8 Jahren ein Wolf lebt, der aber noch nie Schafe oder Rinder gerissen habe. Die alten Schauerbilder vom großen bösen Wolf seien nicht mehr zeitgemäß. Der Bundestag hatte im März den Abschuss von Wölfen erleichtert.
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0: Besser ankommen mit dem besten Stau- und Blitzerservice für München. Zäher Verkehr auf der A99 Ostumfahrung Richtung Salzburg zwischen Hohenbrunn und dem Kreuz Süd. Außerdem kommt es dann fortlaufend zu einem größeren Stau auf der A8 Richtung Salzburg und zwar zwischen Kreuz Süd und Hofoldinger Forst. Nach einem Unfall mit mehreren Fahrzeugen dauert es da laut unserer Gong 96.3 Live-Messung 21 Minuten länger.
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0: Macht's langsam in Auheithausen auf der Ismaininger Straße. Da werdet ihr stadteinwärts geblitzt. Und in Dachau steht noch einer auf der Brucker Straße. Gute Fahrt euch.
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0: Servus, ich wünsche euch ein wunderschönes Wochenende. Und bevor es für viele von euch heute ab nach draußen geht, ist erstmal noch eine Runde Chillen angesagt. Mit den besten aktuellen Hits in entspannten Akustikversionen. Wie immer am Sonntagvormittag hier bei uns. Und jetzt einer für die Swifties unter euch. Oder für alle, die gerade am Frühstücken sind und noch so ein bisschen wach werden müssen. Hier ist für euch Taylor Swift mit ihrer aktuellen Opalite. Unplugged auf Gong 96.3. Schönen Sonntag euch!

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1: 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Why don't you stay?
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Supergeiler 2000er aus dem Jahr 2010. Der füllt auch heute noch die Dancefloors in unseren Münchner Clubs. Usher und Pitbull mit DJ Gadda's Falling in Love hier auf Gong 96.3. Und jetzt würde ich sagen, holen wir uns eine Runde Kaffee und schalten wieder einen Gang zurück. Für den perfekten Soundtrack spielen wir für euch am Sonntagvormittag die besten aktuellen Hits in entspannten Akustikversionen. Die nächste Nummer kommt von Teddy Swims und den kennen wir ja vor allem für seine krasse Soul-Stimme. Und er kann auch ganz anders. Er beherrscht auch die leisen Töne richtig, richtig gut. Und das beweist er uns jetzt. Nur er, ein Piano und seine Gänsehautstimme. Es geht sowas von unter die Haut. Hier ist für euch Teddy Swims, unplugged mit Mr. Know-It-All auf Gong 96.3.

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1: Das Gong 96.3 München Wetter. Kompakt, bis zu 24 Grad sind heute drin. Dazu Sonne satt den ganzen Tag. Morgen und Dienstag auch nochmal sommerlich schön mit bis zu 30 Grad. Ab Mittwoch dann wechselhafter und kühler.
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1: Besser ankommen mit dem besten Stau- und Blitzerservice auf Gong 96.3. Es staut sich auf der A8 Salzburg Richtung München zwischen dem Hofoldinger Forst und dem Kreuz München Süd nach einem Unfall. Da braucht ihr laut unserer Gong 96.3 Live-Messung bis zu eine Stunde länger. Also wenn möglich, umfahrt das Ganze weiträumig. Weiterhin haben wir zähen Ausflugsverkehr in der Gegenrichtung auf der A8 Richtung Salzburg zwischen Kreuz München Süd und Hofoldinger Forst nach einem Unfall. Da braucht ihr 21 Minuten länger. Und es stockt auf der A99 Ostumfahren Richtung Salzburg zwischen Hohenbrunn und Kreuz Süd. Da kommen 11 Minuten on top.
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1: Macht's langsam in Auheithausen. Da steht einer auf der Ismaninger Straße stadteinwärts und in Markt Schwaben wird geblitzt. Das ist im Landkreis Ebersberg und zwar auf der Bahnhofstraße. Für mehr Blitzer 089 4x38 geht auch per WhatsApp. Ich bin Steffi Liebel. Gute Fahrt euch.
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0: 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Im Gong 96.3 Hitsonntag. Hey!

0: Where's My Husband Unplugged. Aktuelle Hits in ganz entspannten Akustikversionen hört ihr immer Sonntagvormittag hier bei uns auf Gong 96.3. Wenn ihr jetzt sagt, ihr wollt mehr davon, dann checkt doch mal unseren Akustikstream aus. Den findet ihr auf radiogong.de oder auch in unserer kostenlosen App. Ja, der Spätsommer, der gibt nochmal ordentlich Gas die nächsten Tage. Genießt es auf jeden Fall. Bis zu 28 Grad sind drin. Also vielleicht nochmal an den Eisbach oder abends auch nochmal einen Sundowner auf unseren Münchner Rooftop-Bars genießen. Oder den Sommer beim Isar-Inselfest ausklingen lassen. Auch heute gibt es da nochmal Live-Musik, lecker Essen und jede Menge Summer-Feeling auf der Praterinsel. Und wenn das noch nicht reicht, noch mehr Tipps für diesen Sonnensonntag findet ihr auf radiogong.de.
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1: Und jetzt ganz frisch die aktuelle von Jennifer Lopez und David Guetta. Save Me Tonight. 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

schönes Wochenende euch mit Gong 96.3. Ich bin Steffi Liebel und gebe jetzt das Mikro weiter an meinen Kollegen Holger Münch. Und der hat für euch natürlich auch das Beste von heute im Gepäck und dazu noch extra viele 2000er. Denn gleich geht's los mit unserer supergeilen 2000er-Show, immer sonntags von 12 bis 6. Nächste Stunde zum Beispiel mit dabei der hier.

0: große Gefühle von Craig David, Walking Away. Diesen Hit und viele mehr gibt's gleich nach den Nachrichten hier auf Gong 96.3.
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0: deutlich vorn. Simon Kremer berichtet aus Magdeburg.
1: Insgesamt treten 15 Parteien bei dieser Landtagswahl an. Aber die Frage, die die Menschen interessiert, ist vor allem, schafft es die AfD mit ihrem Spitzenkandidaten Ulrich Siegmund, schafft der es, die Mehrheit zu holen? Immerhin wird die Partei vom Verfassungsschutz als gesichert rechtsextrem eingestuft. Gewinnt die AfD nicht die absolute Mehrheit, könnte es heißen, alle anderen Parteien inklusive der Linken gegen die AfD.
0: Innenminister Dobrindt will Deutschlands Drohnen- und Cyberabwehr ausbauen. Wie der CSU-Politiker der Bild am Sonntag sagte, sollen mobile Einheiten künftig Flughäfen, Bahnhöfe und das Berliner Regierungsviertel lückenlos schützen. Zudem ist ein digitaler Schutzschild gegen Hackerangriffe geplant. Hintergrund ist der gescheiterte Drohnenangriff am Flughafen Leipzig-Halle, für den die Bundesregierung Russland verantwortlich macht. Nach ihrem Treffen mit Kreml-Chef Putin in Moskau sind die US-Vermittler Witkoff und Kushner heute in Kiew zu Gesprächen mit Präsident Zelensky. Dabei sollen die mit Putin besprochenen Pläne diskutiert werden. Washington und Moskau nannten das Treffen im Kreml zuvor konstruktiv und vertrauensvoll. Details wurden nicht genannt. Die Ukraine wehrt sich seit über 4 Jahren gegen die russische Invasion. EU-Kommissionspräsidentin von der Leyen reist heute nach Grönland. Dort will sie die wirtschaftlichen Beziehungen mit der autonomen dänischen Region vertiefen. Morgen steht ein Treffen mit den Regierungschefs von Grönland, Dänemark und den Färöer Inseln an. Dann soll eine gemeinsame Erklärung unterzeichnet werden. Die sieht EU-Mittel von 200 Millionen Euro für die Rohstoffindustrie, erneuerbare Energien und digitale Infrastruktur vor.
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3: Besser ankommen mit dem besten Stau- und Blitzer-Service für München. Es staut sich auf der 8 Salzburg-München zwischen dem Hofoldinger Forst und dem Kreuz München Süd. Hier kann das über eine Stunde länger dauern. Wenn möglich, umfahrt das Ganze und nehmt die Ausfahrt Holzkirchen. Auch in der Gegenrichtung zwickt zwischen dem Kreuz München Süd und dem Hofoldinger Forst. 31 Minuten kommen hier oben drauf. Und auf der Ostumfahrung der A99 nach Salzburg zwischen Hohenbrunn und dem Kreuz Süd braucht ihr 11 Minuten länger.
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3: Einwärts werdet ihr geblitzt in Au-Haidhausen in der Ismalinger Straße und in Dachau in der Theodor-Heuss-Straße.
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3: Hello, immer sonntags ab 12 die supergeile 2000er-Show mit extra vielen 2000ern. Jetzt einer, der hat einen unglaublichen Beat und hat Lady Gaga endgültig zum Weltstar gemacht. Legendär, hier ist Pokerface.

Der aktuelle Kracher von Shakira. Dai Dai, das ist das Beste von heute. Und jetzt aber ein Hammer aus den 2000ern. Ihr seid nämlich mittendrin in der supergeilen 2000er Show. Die gibt's immer sonntags ab 12 hier im Gong 96.3 Hit Sonntag. Mit extra vielen 2000ern. Und jetzt einer. Nach 3 Sekunden sind da München und die Region wieder drin. Wette ich, der aktiviert sofort dieses Ah ja, kenne ich. Und für alle anderen, die ihn nicht kennen, das ist vielleicht der Moment, in dem ihr einen neuen Lieblingshit entdeckt. Hier ist Craig David und Walking Away auf Gong 96.3.

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1: Und jetzt die aktuelle von The Bowser, Magnetic.
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6: Das Gong 96.3 Münchenwetter. Kompakt, aktuell 21 Grad am Wiener Platz und 20 in Tutzing im Landkreis Starnberg. Den ganzen Tag über strahlt euch die Sonne an. Morgen ist es auch noch mal die meiste Zeit über sonnig bei bis zu 28 Grad.
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6: Besser ankommen mit dem besten Stau- und Blitzer-Service. Für München dickes Ding auf der 8 momentan Salzburg-München. Zwischen dem Hofollinger Forst und dem Kreuz München-Süd hat es einen Unfall gegeben. Das kann über eine Stunde länger dauern. Wenn möglich, umfahrt das Ganze und nehmt die Ausfahrt Holzkirchen. Auch in der Gegenrichtung braucht ihr länger nach Salzburg zwischen dem Kreuz München-Süd und dem Hofollinger Forst. Hier kommen 19 Minuten on top und A99 Ostumfahrung nach Salzburg zwischen Hohenbrunn und dem Kreuz Süd. Hier braucht ihr 11 Minuten länger.
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6: Auswärts werdet ihr geblitzt in Neuhausen, in der Landshuter Allee und in Freising in der Isarstraße. Wenn ihr noch was habt, einfach kurz Bescheid geben, 089 4x38 anrufen oder eine WhatsApp reinschicken.
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ein Banger. Mary J. Blige, Family Affair aus dem Jahr 2001. Hier ist die supergeile 2000er Show auf Gong 96.3. Gibt's immer sonntags ab 12. 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München und die Region machen sich einen lässigen Tag durch den E-Garten bummeln. In Freising und Erding sind zum Beispiel Volksfeste. Also ihr findet mit Sicherheit das Richtige. Viel Spaß euch auf jeden Fall bei allem, was ihr macht. Und jetzt wieder das Beste von heute. Und das passt auch perfekt in den Tag. Da steckt nämlich so ein, ja, sich einfach treiben lassen und schauen, was passiert, Vibe drin. Das ist die aktuelle von Holly Humberstone, To Love Somebody, im Gong 96.3 Hitsonntag.

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0: Und jetzt ganz frisch die aktuelle von Cat's Eye.

0: Ey, da haben sie wirklich einen Banger abgeliefert. Kygo und Khalid, Save My Love. Das ist das Beste von heute. Schönes Wochenende mit Gong 96.3. Dazu packen wir extra viele 2000er heute. Ihr seid nämlich mittendrin in der supergeilen 2000er Show. Gibt's immer sonntags ab 12. Nächste Stunde für euch zum Beispiel Phantom Planet. So ein richtiger Roadtrip-Song. Vielleicht seid ihr auch gerade unterwegs. California. Dieser Hit und noch viele mehr gleich im Gong 96.3 Hit Sonntag.
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1: Mit Joshua Heise. Grüß Gott. Sachsen-Anhalts noch Ministerpräsident Schulze hat in Magdeburg seine Stimme bei der Landtagswahl abgegeben. Dann warten wir mal ab, sagte der CDU-Politiker nach der Stimmabgabe. Abzuwarten ist vor allem, wie viele Stimmen die vom Verfassungsschutz als gesichert rechtsextrem eingestufte AfD holen wird. Die Partei um Spitzenkandidat Siegmund hatte in den Umfragen zuletzt deutlich vorn gelegen. Eine mögliche AfD-Regierung in Sachsen-Anhalt beschäftigt auch die Wirtschaft und Kirchen. Siemens Energy-Chef Bruch nannte das Parteiprogramm eine Gefahr für die deutsche Wirtschaft. Die geforderte Rückkehr zu Kohle und Atomkraft gefährde Innovation und Verlässlichkeit und greife demokratische Strukturen an. Magdeburgs katholischer Bischof Feige forderte Widerstand gegen Extremismus und, Zitat, nationalistischen Ungeist. Glücksspiel kann süchtig machen. Den Spruch hören wir in jeder Werbung. Trotzdem müsste die Werbung strenger reguliert werden, fordern Fachstellen anlässlich des bundesweiten Aktionstags gegen Glücksspielsucht am 30. September. Oft lockte sie mit Coupons oder Bonusversprechen, so die Kritik. In Deutschland sind 1,25 Millionen Menschen spielsüchtig. Nach gut 100 Jahren schließt heute das Kloster Altstetten im Oberallgäu seine Pforten. Die letzten Ordensschwestern der Borromäerinnen verlassen den Standort. Auch die Kirche wird entweiht. Grund ist der fehlende Nachwuchs. Das Gebäude soll künftig Seniorenwohnungen beinhalten. Altstetten wurde in den 1920er Jahren gegründet und war lange ein wichtiges geistliches Zentrum im Oberallgäu.
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2: Besser ankommen mit dem besten Stau- und Blitzer-Service. Für München auf der A99, auf der Westumfahrung nach Lindau. Zwischen Lochhausen und Germering-Nord hat es einen Unfall gegeben. 21 Minuten braucht er hier länger. Und auf der 8 Salzburg-München zwischen dem Hofelinger Forst und dem Kreuz München-Süd kommen 37 Minuten on top.
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2: Einwärts werdet ihr geblitzt in Auhalthausen in der Ismaninger Straße und in Mark Schwaben im Landkreis Ebersberg in der Bahnhofstraße.
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2: Hello. Immer sonntags ab 12 die supergeile 2000er-Show mit extra vielen 2000ern. Jetzt ein Volltreffer von Adele und da beweist sie wieder, was sie für eine großartige Stimme hat, die so abgefeiert wird. Zu Recht. Hier ist Rolling in the Deep.
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Wenn sie was Frisches droppt, dann ist es immer ein Event. Taylor Swift neu dabei. I knew it, I knew you. Das ist das Beste von heute. Und jetzt haben wir eine 2000er Hymne für euch. Ihr seid nämlich mittendrin in der supergeilen 2000er Show. Gibt's immer sonntags ab 12 hier im Gong 96.3 Hit Sonntag. Extra viele 2000er. Jetzt einer, Fun Fact dazu, der wurde auf einer lila Couch in einer Stunde auf die Beine gestellt, sagt die Band. Scheint auf jeden Fall eine gemütliche Couch gewesen zu sein, denn nach so einer klingt er auch. Ihr habt auf jeden Fall genau den richtigen Sound, um heute ein paar Gänge runterzuschalten. Hier sind Phantom Planet und California auf Gong 96.3.

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0: Das Gong 96.3 Münchenwetter. Kompakt, aktuell 22 Grad am Odeonsplatz und 21 in Zorneding im Landkreis Ebersberg. Gibt viel Sonne heute für euch. Auch morgen ist es sehr nice bei bis zu 28 Grad in der Spitze.
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0: Besser ankommen mit dem besten Stau- und Blitzer-Service. Für München plant man 26 Minuten mehr ein auf der A99 auf der Ostumfahrung nach Nürnberg zwischen Ottobrunn und dem Kreuz Ost. Und auf der 8 Salzburg-München zwischen dem Hofoldinger Forst und dem Kreuz München Süd braucht ihr 11 Minuten länger.
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0: Einwärts werdet ihr geblitzt in Auheithausen, in der Ismaninger Straße und in Dachau in der Theodor-Heuss-Straße. Wenn ihr unterwegs noch was gesehen habt, einfach kurz Bescheid geben, 089 4x38, anrufen oder eine WhatsApp reinschicken.
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Ich weiß nicht. Ich glaube, einer der beliebtesten Sätze der Menschheit. Shaggy hat einen Mega-Hit rausgemacht. It Wasn't Me aus dem Jahr 2001. Hier ist die supergeile 2000er-Show auf Gong 96.3. Gibt's immer sonntags ab 12. Und wenn ihr noch mehr wollt, dann einfach ab in unseren 2000er-Stream in unserer kostenlosen App oder auf radiogong.de. Und jetzt wieder das Beste von heute von Harry Styles. Ist gerade auf Welttournee. Riem war ja mal im Gespräch für eine Show oder auch zwei oder drei. Ich denke mal, das Angebot steht immer noch, denn für Harry Styles ist immer Platz. Auch am Sonntagmittag. Hier ist er mit seiner aktuellen, sehr nice Nummer American Girls im Gong 96.3 Hitsonntag.

0: Happy Weekend euch mit Gong 96.3. Wir spielen für euch das Beste von heute und dazu heute extra viele 2000er. Ihr seid nämlich mittendrin in der supergeilen 2000er Show. Gibt's immer sonntags ab 12 bei uns. Nächste Stunde zum Beispiel am Start Kelly Clarkson. Richtig catchy. Break Away. Dieser Hit und noch viele mehr gleich für euch im Gong 96.3 Hitsonntag.
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0: Das Gong 96.3 Münchenwetter kompakt. Aktuell 22 Grad am Stiegelmeierplatz und 21 in Moos-Inning im Landkreis Erding. Ist schön sonnig dazu und der Spätsommer kann noch mehr. Morgen könnt ihr euch auf bis zu 28 Grad freuen und dazu scheint auch die Sonne.
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10: Mit Helen Martin. Grüß Gott. Bei der Landtagswahl in Sachsen-Anhalt deutet sich eine hohe Wahlbeteiligung an. Nach Angaben der Wahlleiterin gaben bis zum Mittag 34,7% der Wahlberechtigten ihre Stimme ab. Simon Krämer berichtet aus Magdeburg.
11: Insgesamt treten 15 Parteien bei dieser Landtagswahl an. Aber die Frage, die die Menschen interessiert, ist vor allem, schafft es die AfD mit ihrem Spitzenkandidaten Ulrich Siegmund, schafft der es, die Mehrheit zu holen? Immerhin wird die Partei vom Verfassungsschutz als gesichert rechtsextrem eingestuft. Gewinnt die AfD nicht die absolute Mehrheit, könnte es heißen, alle anderen Parteien inklusive der Linken gegen die AfD.
10: Innenminister Dobrindt will Deutschlands Drohnen- und Cyberabwehr ausbauen. Wie der CSU-Politiker der Bild am Sonntag sagte, sollen mobile Einheiten künftig Flughäfen, Bahnhöfe und das Berliner Regierungsviertel lückenlos schützen. Zudem ist ein digitaler Schutzschild gegen Hackerangriffe geplant. Hintergrund ist der gescheiterte Drohnenangriff am Flughafen Leipzig-Halle, für den die Bundesregierung Russland verantwortlich macht. Erst die Regenbogenbank, jetzt der Gedenkbaum. Im Berliner Tiergarten haben Unbekannte den Erinnerungsort an den Anschlag vom Berliner Christopher Street Day erneut geschunden. Wie die Polizei mitteilte, hat eine Streife in der Nacht die Zerstörung bemerkt. Jetzt ermittelt der Staatsschutz. Bei dem islamistischen Anschlag auf den CSD Ende Juli war eine Frau getötet und 31 weitere Menschen verletzt worden. Riesenjubel am späten Abend in Ottobrunn bei München. Die Spektrumträgerrakete des bayerischen Raumfahrtunternehmens ESA Aerospace ist erfolgreich ins All gestartet. Die Rakete hob um kurz nach 22 Uhr vom norwegischen Weltraumbahnhof Andøya ab und erreichte wie erhofft die Erdumlaufbahn. Deutschland kann Raumfahrt, schrieb Bundesforschungsministerin Baer auf der Plattform X.
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0: Besser ankommen mit dem besten Stau- und Blitzer-Service für München. Plant mal 23 Minuten mehr ein auf der A99 auf der Ostumfahrung nach Nürnberg zwischen Ottobrunn und dem Kreuz Ost. Und 11 Minuten länger braucht ihr in der Gegenrichtung zwischen Hohenbrunn und dem Kreuz Süd.
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1: Hello, immer sonntags ab 12 die supergeile 2000er Show mit extra vielen 2000ern für euch. An diesem Wochenende hatte Nelly Furtado ihr Kultalbum Loose in einer Special Edition nochmal rausgebracht. Songs, die sie noch in der Schublade hatte, hat sie draufgepackt, also ganz neue. Und natürlich auch ihr Klassiker ist mit dabei, der immer noch fett kommt. Hier ist Man Eater.

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ist irgendwie anders und genau das macht den Track auch so besonders. Tame Impala mit seiner aktuellen Dracula. Das ist das Beste von heute und jetzt ein Throwback, denn ihr seid mittendrin in der supergeilen 2000er Show. Gibt's immer sonntags ab 12 im Gong 96.3 Hit Sonntag. Da haben wir extra viele 2000er für euch. Jetzt einer, der funktioniert immer noch richtig gut. Liegt bestimmt auch an der Message. Immer nach vorne gehen und auch mal schauen, was hinter der nächsten Kurve kommt. Also offen für Neues sein. Zeitlose Message. Hier ist Kelly Clarkson und Breakaway auf Gong 96.3.

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1: Und jetzt die aktuelle von Nico Santos. Why don't you stay?
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3: Das GOM 96.3 Münchenwetter kompakt, aktuell 22 Grad im Ostbahnhof und 21 in Germering im Landkreis Fürstenfeldbruck. Ist ein Sunny Day und auch morgen gibt's viel Sonnenschein für euch bei bis zu 28 Grad.
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3: Besser ankommen mit dem besten Stau- und Blitzer-Service. Für München plant mal 23 Minuten mehr ein auf der A99, auf der Ostumfahrung nach Nürnberg zwischen Ottobrunn und dem Kreuz Ost. In der Gegenrichtung zwischen Hohenbrunn und dem Kreuz Süd kommen 11 Minuten obendrauf.
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3: Einwärts werdet ihr geblitzt in Auhalthausen, in der Ismaninger Straße und im Markt Schwaben im Landkreis Ebersberg in der Bahnhofstraße. Wenn ihr noch was gesehen habt unterwegs, einfach Bescheid geben. 089 4x38 anrufen oder eine WhatsApp reinschicken.
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Also da hat er echt was für die Ewigkeit gemacht. Bruno Mars, The Lazy Song aus dem Jahr 2010. Hier ist die supergeile 2000er Show auf Gong 96.3. Gibt's immer am Sonntag ab 12. 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Und jetzt wieder das Beste von heute. Und da haben Münchner Glücksforscher herausgefunden, die Laune steigt sonntags um exakt 37%, sobald Felix Jähn läuft. Die Forscher haben dabei auch noch verschiedene Faktoren untersucht, wie Sonnenschein, freie Zeit und den Spätsommerpegel. Okay, die Forschung habe ich mir gerade ausgedacht, aber hört euch diesen Song an. Vielleicht ist an den 37% ja doch was dran. Hier ist Felix Jähn mit seinem aktuellen Kracher Pride im Gong 96.3 Hitsonntag.

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0: Und jetzt ganz frisch die aktuelle von Martin Garrix und Ed Sheeran. Repeat It.
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0: Schönes Wochenende euch mit Gong 96.3. Wir spielen für euch das Beste von heute und dazu heute extra viele 2000er. Ihr seid mittendrin in der supergeilen 2000er-Show, immer am Sonntag ab 12. Nächste Stunde für euch zum Beispiel am Start, die Mädels mit dem gewissen Etwas. So eine britische Coolness haben sie einfach drauf, die Sugar Babes. Echt dickes Ding. Push the Button. Dieser Hit und noch viele mehr gleich für euch im Gong 96.3 Hitsonntag.
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0: Das Gong 96.3 Münchenwetter kompakt. Aktuell 23 Grad an der Münchner Freiheit und 22 in Poing im Landkreis Ebersberg. Dazu ist es schön sonnig und auch morgen gibt es einen ganzen Tag über Sonnenschein für euch bei 28 Grad in der Spitze.
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7: Mit Helen Martin. Grüß Gott. Am Hambacher Forst in NRW läuft ein Großeinsatz der Polizei. Die sucht dort nach dem 48-jährigen Verdächtigen, der für die Sabotageakte auf Stromnetze in NRW, Brandenburg und Sachsen verantwortlich sein soll. Die Polizei vermutet, dass der Mann auf einem Fahrrad geflüchtet ist. In seiner Wohnung hatten Beamte Sprengstoff gefunden. Außerdem gibt's ein Bekennerschreiben. In Sachsen-Anhalt zeichnet sich eine deutlich höhere Wahlbeteiligung ab als vor 5 Jahren. Bis 12 Uhr hatten laut der Landeswahlleiterin knapp 35% der Wahlberechtigten abgestimmt. 2021 waren es zu diesem Zeitpunkt gut 22%. Sorita Sowali berichtet.
8: Die AfD geht als klarer Favorit ins Rennen. In der letzten Umfrage lag sie bei 41%, die CDU bei 23%. Aber selbst wenn die AfD stärkste Kraft wird, ist völlig offen, wer regieren kann. Alle anderen Parteien schließen eine Koalition mit ihr aus. Und AfD-Spitzenkandidat Siegmund sagt selbst, er will nur mit absoluter Mehrheit Regierungschef werden.
7: Nachdem die beiden US-Unterhändler Witkow und Kushner in Moskau bei Russlands Präsident Putin waren, sind sie jetzt in der Ukraine eingetroffen. Der ukrainische Präsident Zelensky hat die beiden empfangen. Bei den Gesprächen geht es um ein mögliches Friedensabkommen zwischen Russland und der Ukraine. Zelensky hatte zuvor nochmal betont, dass er eine Sicherheitsgarantie für sein Land will und dass keine Gebiete an Russland abgetreten werden. Obwohl er unter Druck steht, will FIFA-Präsident Infantino nächstes Jahr zur Wiederwahl antreten. Das hat eine Sprecherin des Weltfußballverbands angekündigt. Und zur Fußball-Bundesliga, da geht heute der 2. Spieltag zu Ende. Der Hamburger SV empfängt Mainz, Anpfiff ist um 15.30 Uhr. Später ist dann noch Augsburg zu Gast bei Frankfurt, da geht's um 17.30 Uhr los.
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0: Besser ankommen mit dem besten Stau- und Blitzer-Service für München. Ist gerade ein bisschen mehr los auf der A96 nach Lindau zwischen Blumenau und Freiham Süd.

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1: Yes, immer sonntags ab 12, die supergeile 2000er-Show mit extra vielen 2000ern. Der hier, der ist maximal catchy. Leanne Rimes mit ihrem Smasher Can't Fight.

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1: Und jetzt die aktuelle von The Bowser, Magnetic.
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Diese Jungs aus Norwegen liefern euch einen ziemlich hotten Soundtrack für den Spätsommer in München und der Region. The Bowser mit dem aktuellen Burner Magnetic. Und jetzt ein richtig fetter 2000er. Ihr seid mittendrin in der supergeilen 2000er Show. Gibt's immer sonntags ab 12 im Gong 96.3 Hit Sonntag. Da spielen wir extra viele 2000er. Und das hier hat einfach einen Beat, der so richtig nach vorne geht, kommt mega lässig rüber und dann diese drei Hammerstimmen. Und genau das macht's aus. Die Sugar Babes mit ihrem Riesenhit Push the Button auf Gong 96.3.

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4: Das Gong 96.3 München-Wetter kompakt. Aktuell 24 Grad am Viktualienmarkt und 23 in Gröbenzell im Landkreis Fürstenfeldbruck. Super Sonnenscheinausbeute heute für euch. Und auch morgen den ganzen Tag bei bis zu 28 Grad sogar.
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4: Besser ankommen mit dem besten Stau- und Blitzer-Service. Für München plant mal 39 Minuten mehr ein auf der A96 nach Lindau. Zwischen Blumenau und Freiherrn Süd, da hat es einen Unfall gegeben. Und 8 Salzburg-München zwischen dem Irschenberg und dem Hochwoldinger Forst. Hier kommen 16 Minuten on top.
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4: Einwärts werdet ihr geblitzt in Au-Haidhausen in der Ismaninger Straße und in Dachau in der Brucker Straße. Wenn ihr noch was habt, einfach Bescheid geben, anrufen oder eine WhatsApp reinschicken. 089 4x38.
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Ja, auf die Mädels sind München und die Region schon gespannt. Die Pussycat Dolls mit Don't Show aus dem Jahr 2005. 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Und jetzt wieder das Beste von heute von Holly Humberstone. Und auch sie kommt. Ja, ist richtig was los jetzt im September in der Stadt. Am 28. begrüßen wir sie im Technikum. Auch dafür gibt es noch Tickets. Wir freuen uns auf sie mit ihrem aktuellen Brett. Hier ist Holly Humberstone und To Love Somebody im Gong 96.3 Hitsonntag.

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1: Und jetzt ganz frisch die aktuelle von Olivia Rodrigo, Drop Dead.
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0: Happy Weekend euch mit Gong 96.3. Wir spielen für euch das Beste von heute und dazu heute extra viele 2000er. Ihr seid nämlich mittendrin in der supergeilen 2000er Show. Gibt's immer sonntags ab 12. Nächste Stunde zum Beispiel am Start Kevin Little. Und das Ding macht immer noch richtig Bock. Turn me on. Dieser Hit und noch viele mehr gleich für euch im Gong 96.3 Hitsonntag.
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0: Das Gong 96.3 Münchenwetter kompakt. Aktuell 24 Grad am Friedensengel und 23 in Meilingen im Landkreis Starnberg. Dazu ist es schön sonnig. Morgen gibt's Nachschub für euch bei bis zu 28 Grad.
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7: Mit Helen Martin. Grüß Gott. FIFA-Präsident Infantino steht massiv unter Druck, aber das hält ihn nicht davon ab, nächstes Jahr zur Wiederwahl anzutreten. Eine Sprecherin des Weltfußballverbands hat angekündigt, dass er sich als Präsident wiederwählen lassen will. Infantino steht wegen seinen mittlerweile geplatzten Investorenplänen in der Kritik. Die UEFA, der Europäische Fußballverband, bereitet gerade ein Strafverfahren gegen den FIFA-Boss vor. In Sachsen-Anhalt wird heute ja gewählt. Die AfD lag in Umfragen deutlich vorne. Aber welche Folgen hätte ein AfD-Wahlsieg zum Beispiel für die Wirtschaft? Ziemlich schwerwiegende, befürchten Expertinnen und Experten. Die Wirtschaftsweise Schnitzer zum Beispiel hat dem Kölner Stadtanzeiger gesagt, dass Sachsen-Anhalt als Standort für Fachkräfte und Unternehmen deutlich an Attraktivität verlieren würde, sollte die AfD Regierungsverantwortung übernehmen. Die Bundesregierung macht ja Russland für den versuchten Sprengstoffanschlag am Flughafen Leipzig-Halle verantwortlich. Der russische Außenminister Lavrov hat dazu gesagt, das sei der Beginn eines echten Krieges. Bundesinnenminister Dobrindt rechnet laut der Bild am Sonntag damit, dass solche Attacken zunehmen, Sorita Sovali berichtet.
8: Dobrindt will deshalb vor allem die Abwehr hochfahren. Die neue Drohneneinheit der Bundespolizei soll bis Jahresende von 70 auf 300 Kräfte wachsen. Außerdem sollen Stromanbieter oder Wasserwerke künftig selbst Drohnen abwehren dürfen. Gegen Hacker arbeitet das Ministerium an einem digitalen Schutzschild.
7: Und dann schauen wir noch zur zweiten Fußball-Bundesliga. Da ist der vierte Spieltag zu Ende gegangen. Fürth hat daheim 0:1 gegen Heidenheim verloren. Hertha hat zu Hause 2:1 gegen Magdeburg gewonnen. Und Osnabrück und Braunschweig haben sich 3:1 getrennt.
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0: Besser ankommen mit dem besten Stau- und Blitzer-Service für München. Fahrt vorsichtig auf der A99 auf der Ostumfahrung nach Nürnberg. Zwischen dem Kreuz Ost und Kirchheim liegt eine Stoffrolle auf der Straße.
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0: Einwärts werdet ihr geblitzt in Bogenhausen in der Effnerstraße und in Gilching im Landkreis Starnberg in der Bodenseestraße.
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0: Hello, immer sonntags ab 12 die supergeile 2000er Show mit extra vielen 2000ern. München und die Region machen sich einen gemütlichen heute und das hier ist quasi die Hymne dazu.

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Er geht sowas von steil. Bruno Mars mit seinem aktuellen Banger I Just Might. Das ist das Beste von heute. Und dazu packen wir jetzt einen 2000er-Kracher. Denn ihr seid mittendrin in der supergeilen 2000er-Show. Gibt's immer sonntags ab 12 hier im Gong 96.3 Hitsonntag. Schön sonnig ist es ja heute. Morgen sind sogar bis zu 28 Grad drin. Also der Spätsommer in München und der Region hat noch Puste. Und mit diesem 2000er machen wir jetzt offiziell die Ansage: Spätsommer, bleib so lange wie möglich. Hier ist Kevin Little mit seinen sonnigen karibischen Vibes und Turn Me On auf Gong 96.

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1: Und jetzt die aktuelle von Temper City, Self-Aware.

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3: Das Gong 96.3 Münchenwetter kompakt. Aktuell 24 Grad am Max-Weber-Platz und 23 in Forstern im Landkreis Erding. Die Sonne liefert heute gut ab, macht sie auch morgen. Und ihr könnt euch sogar auf bis zu 28 Grad freuen.
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3: Besser ankommen mit dem besten Stau- und Blitzer-Service. Für München alles geschmeidig auf den Straßen. Uns ist nichts gemeldet. Ihr habt freie Fahrt.
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3: Auswärts werdet ihr geblitzt in Trudering in der Kreiler Straße und in Aschheim in der Ismaninger Straße. Wenn ihr noch was habt, 089 4x38, einfach anrufen oder eine WhatsApp reinschicken.
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Ist und bleibt ein ganz großer Wurf von Shakira. Waka Waka aus dem Jahr 2010. Bei uns in der Olympiahalle hat sie, glaube ich, schon Hausrecht mittlerweile. 5-mal hat sie da locker gespielt. Also es wird auch mal wieder Zeit, dass sie sich blicken lässt. Hier ist die supergeile 2000er Show, immer sonntags ab 12. 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Und jetzt wieder das Beste von heute von Loi. München und die Region feiern ihren Sound. Also sie hat hier eine richtig große Fanbase. Vor allem dieser Kracher geht mal richtig durch die Decke. Hier ist Loi mit Red Eyes im Gong 96.3 Hitsonntag.

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0: Schönes Wochenende euch mit Gong 96.3. Wir spielen für euch das Beste von heute und dazu heute extra viele 2000er, denn ihr seid mittendrin in der supergeilen 2000er Show. Die gibt's immer sonntags ab 12. Nächste Stunde für euch zum Beispiel am Start, No Doubt. Und bleibt einfach eine Hausnummer von der Band. It's My Life. Dieser Hit und noch viele mehr gleich für euch im Gong 96.3 Hit Sonntag.
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0: Das Gong 96.3 München Wetter kompakt. Aktuell 24 Grad am Isartor und 23 sind es momentan in Grafrath im Landkreis Fürstenfeldbruck. Ist schön sonnig dazu. Auf morgen könnt ihr euch auch schon freuen. Wird auch ein Sunny Day bei bis zu 28 Grad sogar.
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5: Mit Helen Martin. Grüß Gott. Endspurt bei der Landtagswahl in Sachsen-Anhalt. Noch bis 18 Uhr sind die Wahllokale geöffnet. Und bislang haben deutlich mehr Menschen ihre Stimme abgegeben als bei der letzten Landtagswahl. Um 16 Uhr lag die Wahlbeteiligung bei rund 65%. Damit lag die Beteiligung bereits über dem Endwert von 2021 mit 60,3%. Briefwähler sind in der Zwischenbilanz noch nicht berücksichtigt. In den letzten Umfragen lag die AfD deutlich vorne. Großeinsatz am Hambacher Forst bei Köln. Die Polizei sucht dort weiter nach dem Mann, der wegen versuchter Sabotageaktionen auf das Stromnetz gesucht wird. Bis zu 100 Fahrzeuge der Polizei sollen vor Ort sein. Thomas Bremser berichtet aus Köln.
6: Seit Tagen fahndet die Polizei nach dem 48-Jährigen. Sein Fahrzeug wurde am Freitagabend am Hambacher Forst sichergestellt. Darum erhoffen sich die Ermittler zumindest Spuren in dem Waldgebiet. Der Mann aus NRW könnte auch mit dem Fahrrad unterwegs sein. Er hatte in mehreren Bundesländern Gebäude beschossen, die den Strom in der Region verteilen. Innenminister Dobrindt spricht vom Klimaterrorismus eines Einzeltäters.
5: Bei einem Reisebusunfall auf der A3 bei Wörth an der Donau sind 20 Menschen verletzt worden. Laut Polizei war ein Auto auf den Reisebus und ein weiteres Fahrzeug aufgefahren. Im Bus selbst wurden 15 Menschen verletzt, 5 weitere im Auto, das auf den Bus und das andere Fahrzeug aufgefahren war. Der Bus kam aus Baden-Württemberg, an Bord waren ältere Menschen. Obwohl er unter Druck steht, will FIFA-Präsident Infantino nächstes Jahr zur Wiederwahl antreten. Das hat eine Sprecherin des Weltfußballverbands angekündigt. Und dann noch die Ergebnisse aus der zweiten Fußball-Bundesliga. Führt Heidenheim 0:1, Hertha Magdeburg 2:1 und Osnabrück Braunschweig 3:1.
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0: Besser ankommen mit dem besten Stau- und Blitzer-Service. Für München ist alles gechillt auf den Straßen. Uns ist nichts gemeldet. Ihr habt freie Fahrt.
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0: In Bogenhausen werdet ihr in der Zopzer Straße beidseitig geblitzt und in Olching im Landkreis Fürstenfeldbruck in der Roggensteiner Straße.
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0: Yes, immer sonntags ab 12 die supergeile 2000er Show mit extra vielen 2000ern. Und wir spielen safe nur die dicksten Dinger. Hier ist Jamilia, ohne viel Schnickschnack. Die Nummer ist auf den Punkt produziert und genau das macht sie bis heute unschlagbar. Hier

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1: Und jetzt die aktuelle von Nico Santos. Why don't you stay? Why don't you stay?
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Was Frisches von Nico Santos. Why Don't You Stay auf Gong 96.3. Im E-Garten liegen und chillen. Genau sein Ding an so einem geilen Tag wie heute. Er ist ja regelmäßig in München, hat hier einen großen Freundeskreis. Also es kann jederzeit passieren, dass er ihm begegnet. Nach dem Besten von heute, jetzt ein 2000er Knaller. Ihr seid mittendrin in der supergeilen 2000er Show. Gibt's immer sonntags ab 12 im Gong 96.3 Sonntag. Und damit haben sich No Doubt hier bei uns in München und der Region ein Denkmal gesetzt. Die Nummer zieht nämlich immer noch. Hier ist It's My Life auf Gong 96.3.

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0: Das Gong 96.3 Münchenwetter kompakt. Aktuell 24 Grad am Königsplatz und 23 in Lengdorf im Landkreis Erding. Dazu könnte noch jede Menge Sonnenstrahlen abgreifen. Morgen ist es auch die meiste Zeit über sonnig, bei 28 Grad in der Spitze sogar.
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0: Besser ankommen mit dem besten Stau- und Blitzer-Service für München. Es ist alles chillig bei uns auf den Straßen. Uns ist nichts gemeldet. Ihr habt freie Fahrt.
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0: Einwärts werdet ihr geblitzt in Bogenhausen in der Effnerstraße und in Dachau in der Bruckerstraße. Wenn ihr noch was habt, einfach kurz Bescheid geben. 089 4x38 anrufen oder eine WhatsApp reinschicken.
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Ein ganz großer Hit von Sam Smith. Stay With Me aus dem Jahr 2014 auf Gong 96.3. Hier ist die supergeile 2000er Show. Gibt's immer sonntags ab 12. 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Und jetzt wieder das Beste von heute. Es ist 5:45. Der Nachmittag ist eigentlich durch, der Abend aber noch nicht so ganz da. Die Sonne hängt noch über der Stadt und keiner hat so richtig Lust, jetzt schon einen Haken unter den Sonntag zu machen. Also geben wir dem Tag einfach nochmal einen Schubs nach vorne. Und das geht besonders gut mit diesem Brett hier. Das ist die aktuelle von Tame Impala, Dracula, im Gong 96.3 Hitsonntag.

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2: Und jetzt ganz frisch die aktuelle von Jennifer Lopez und David Guetta. Save me tonight. Save me tonight.
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7: Das kommen 96,3 München, Wetter kompakt, ist noch schön mild, 24 Grad am Gärtnerplatz und 23 in Marktschwaben im Landkreis Ebersberg. Ist auch noch einiges an Sonnenschein drin. Morgen könnt ihr euch auf viel Sonne den ganzen Tag freuen bei 28 Grad in der Spitze.
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8: Mit Helen Martin. Guten Abend. Ganz Deutschland schaut auf die Landtagswahl in Sachsen-Anhalt. In diesen Minuten schließen die Wahllokale. In den letzten Umfragen lag die AfD deutlich vorne. Die stuft der Verfassungsschutz in Sachsen-Anhalt als gesichert rechtsextrem ein. Die Wahlbeteiligung ist diesmal sehr hoch. Um 16 Uhr hatten gut 65% der Wahlberechtigten ihre Stimme abgegeben. Die Briefwähler sind da noch nicht mit einberechnet. Zum Vergleich, bei der Landtagswahl 2021 lag die Wahlbeteiligung insgesamt bei rund 60%. Im Ringen um ein Ende des Ukraine-Kriegs richten sich die Blicke heute nach Kiew. Die US-Unterhändler Witkow und Kushner sind dort erstmals zu Gesprächen eingetroffen. Sie wurden vom ukrainischen Präsidenten Selenskyj empfangen. Friedemann Kohler berichtet.
9: Lange haben Witkow und Kushner gezögert, überhaupt die Reise nach Kiew zu machen. In Moskau waren sie viel öfter und auch am Vortag haben sie im Kreml mit Wladimir Putin gesprochen. Allerdings erwarten derzeit weder Moskau noch Kiew eine erfolgreiche Vermittlung der Amerikaner. Jede Seite will die andere militärisch unter Druck setzen.
8: Die Polizei sucht mit einem Großaufgebot im Hambacher Forst in NRW nach dem 48-Jährigen, der hinter mehreren Sabotageangriffen auf das deutsche Stromnetz stecken soll. Bei ihm zu Hause hatten Ermittler Sprengstoff gefunden. Außerdem soll er ein Bekennerschreiben mit Täterwissen verschickt haben. Und dann schauen wir noch zur Fußball-Bundesliga. Da geht heute der zweite Spieltag zu Ende. Im ersten Sonntagsspiel haben sich der Hamburger SV und Mainz 0-5 getrennt. Und zur Formel 1, da hat der Italiener Kimi Antonelli im Mercedes den großen Preis von Italien gewonnen. Zweiter wurde sein Teamkollege George Russell. Dritter wurde Max Verstappen im Red Bull.
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7: Besser ankommen mit dem besten Stau- und Blitzer-Service für München. Es ist alles geschmeidig auf den Straßen. Uns ist nichts gemeldet. Ihr habt freie Fahrt.
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7: Einwärts werdet ihr geblitzt in Au, Heidhausen in der Ismalinger Straße und in Oberschleißheim in der Freisinger Straße.
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1: Und jetzt ganz frisch die aktuelle von Taylor Swift. 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
0: Und jetzt die aktuelle von The Bowser, Magnetic.
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2: Mit Helen Martin. Guten Abend. Zum ersten Mal hat eine als gesichert rechtsextrem eingestufte Partei eine Landtagswahl gewonnen. Bei der Wahl in Sachsen-Anhalt ist die AfD mit Abstand stärkste Kraft geworden. Um die 44% der Stimmen konnte sich die Partei sichern. Damit gibt's nicht die erhoffte absolute Mehrheit.
3: Wir werden schon Gespräche führen. Unsere Hand ist ausgestreckt. Das hat auch Herr Siegmund immer betont. Es bietet sich natürlich die CDU an, um unsere Position durchzusetzen.
2: So AfD-Chefin Weidel bei NTV. Die CDU hat sich seit der Wahl vor 5 Jahren fast halbiert und liegt jetzt bei 18,5%. Nach ersten Prognosen liegt die Linke bei 9%, ebenso die SPD. Russlands Außenminister Lavrov sieht laut eigener Aussage den Beginn eines echten Krieges mit Deutschland. Bundeskanzler Merz steuere mit seinen Aussagen auf eine Kriegserklärung zu, sagte Lavrov laut russischen Medien. Hintergrund ist der Drohnenvorfall am Flughafen Leipzig-Halle Anfang August, für den Berlin Moskau verantwortlich macht. Kanzler Merz hatte gestern vor weiteren Angriffen gewarnt. Bei einem Reisebusunfall auf der A3 bei Wörth an der Donau sind 20 Menschen verletzt worden. Laut Polizei war ein Auto auf den Reisebus und ein weiteres Fahrzeug aufgefahren. Im Bus selbst wurden 15 Menschen verletzt, 5 weitere im Auto, das auf den Bus und das andere Fahrzeug aufgefahren war. Der Bus kam aus Baden-Württemberg, an Bord waren ältere Menschen. Und dann schauen wir noch zur Fußball-Bundesliga. Da geht heute der 2. Spieltag zu Ende. Im ersten Sonntagsspiel haben sich der Hamburger SV und Mainz 0-5 getrennt. Und zur Formel 1, da hat der Italiener Kimi Antonelli im Mercedes den großen Preis von Italien gewonnen. 2. wurde sein Teamkollege George Russell. 3. wurde Max Verstappen im Red Bull.
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1: Und jetzt ganz frisch die aktuelle von Loy und David Puentes, Golden Summer. 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
1: Und jetzt ganz frisch die aktuelle von Olivia Rodrigo. Drop Dead.
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0: Und jetzt die aktuelle von Temper City, Self-Aware.

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4: Mit Helen Martin. Guten Abend. Sachsen-Anhalt hat gewählt. Und die ersten Hochrechnungen zeigen deutlich, die AfD hat viele Wählerinnen und Wähler mobilisieren können, etwa 44% der Stimmen. Das ist nicht die gewünschte absolute Mehrheit. AfD-Spitzenkandidat Siegmund will trotzdem ein Ministerpräsident für alle Menschen in Sachsen-Anhalt sein.
5: Also einmal muss man ehrlich sein, wir haben ein gespaltenes Land, das gehört zur Wahrheit dazu, das möchte ich nicht mehr. Ich möchte, dass wir diese Gräben auch zuschütten. Demzufolge möchte ich sehr viele Vorurteile, die über unsere Politik, über unsere Partei und über unser Programm hier im Raum stehen, ausräumen.
4: So Siegmund bei NTV. Die Behörden stufen seine Partei im Land als gesichert rechtsextrem ein. Die Ergebnisse der anderen Parteien, CDU gut 18%, Linke, Grüne und SPD grob 10%. Stand jetzt würde das BSW nicht in den Landtag in Sachsen-Anhalt einziehen. Und auch in Thüringen läuft's nicht rund für die Partei. Da waren mehrere Parteimitglieder ausgetreten. Die haben jetzt eine neue Partei gegründet. Sie heißt Thüringen gerecht. In den letzten Tagen waren mehrere Mitglieder des BSW in Thüringen und teils auch aus der Fraktion im Erfurter Landtag ausgetreten. Sie protestierten damit gegen den Druck der Bundespartei, CDU-Ministerpräsident Vogt zu stürzen. Die US-Unterhändler Witkow und Kushner haben sich heute in Kiew mit dem ukrainischen Präsidenten Zelensky getroffen. Kushner und Witkow haben danach von einer ermutigenden Diskussion gesprochen. Man hätte über neue US-Vorschläge für eine Beendigung des Ukraine-Kriegs gesprochen. Gestern hatten sich die beiden US-Sondergesandten in Moskau mit dem russischen Präsidenten Putin getroffen. Von russischer Seite hieß es danach, die Gespräche seien offen und konstruktiv gewesen. Weil ein Vulkan ausgebrochen ist, sitzen in Indonesien zehntausende Menschen an Flughäfen fest. Allein in der Hauptstadt Jakarta mussten hunderte Flüge gestrichen werden. Im ganzen Land haben 8 Flughäfen ihren Betrieb eingestellt. Der Vulkan Krakatau war am Freitagabend ausgebrochen. Und noch zur Fußball-Bundesliga. Da ist der 2. Spieltag zu Ende gegangen. Augsburg hat bei Frankfurt 4:1 gewonnen. Im ersten Sonntagsspiel hatten sich der Hamburger SV und Mainz 0:5 getrennt.
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1: Und jetzt die aktuelle von Nico Santos. 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
1: Und jetzt ganz frisch die aktuelle von Jennifer Lopez und David Guetta. Save Me Tonight. Save me tonight.
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1: Mit Helen Martin. Guten Abend. Sachsen-Anhalts Ministerpräsident Schulze von der CDU hat die Niederlage seiner Partei eingeräumt. Seine Christdemokraten haben bei der Landtagswahl gut 18% der Stimmen geholt. Die rechtsextreme AfD hat sich mehr als verdoppelt auf über 44% nach ersten Hochrechnungen. Dazu Schulze.
2: Die Menschen haben damit auch ein Zeichen gesetzt und es gilt jetzt für diejenigen, die im Landtag Verantwortung tragen, aber auch darüber hinaus über Sachsen-Anhalt, dass man damit umgeht und dass man dieses Zeichen auch erkennt.
1: SPD, Grüne und Linke liegen grob bei 8-9%. In Thüringen gibt es jetzt eine neue Partei, gegründet von ehemaligen BSW-Politikern. Thüringen gerecht heißt sie. Letzte Woche waren mehrere Mitglieder aus dem Bündnis Sarah Wagenknecht in Thüringen und teils auch aus der Fraktion im Erfurter Landtag ausgetreten. Es war eine Reaktion gegen die Bundespartei. Die wollte, dass man den CDU-Ministerpräsidenten Vogt stürzt. Russlands Außenminister Lavrov hat den Ton gegenüber dem Westen weiter verschärft. Die Vorwürfe, Russland stecke hinter dem Drohnenangriff auf den Flughafen Leipzig-Halle, seien der Beginn eines echten Krieges, sagte Lavrov im russischen Staatsfernsehen. Die Bundesregierung macht Russland für den Anschlagsversuch Anfang August verantwortlich und will das russische Generalkonsulat in Bonn sowie das Kulturzentrum in Berlin schließen. FIFA-Präsident Infantino will sich nächstes Jahr zur Wiederwahl stellen. Das hat eine Sprecherin des Weltfußballverbands bestätigt. Infantino steht wegen inzwischen zurückgezogener Investorenpläne massiv unter Druck. Dass er Teile der WM an Investoren verkaufen wollte, hatte für Entrüstung gesorgt in der Fußballwelt. Der Europäische Fußballverband, die UEFA, bereitet deshalb sogar ein Strafverfahren vor und will die Wiederwahl Infantinos verhindern. Und noch zur Fußball-Bundesliga, da ist der zweite Spieltag zu Ende gegangen. Augsburg hat bei Frankfurt 4-1 gewonnen. Im ersten Sonntagsspiel hatten sich der Hamburger SV und Mainz 0-5 getrennt.
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0: Und jetzt ganz frisch die aktuelle von Martin Garrix und Ed Sheeran. Repeat It.
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1: Mit Christian Lein. Sachsen-Anhalt hat gewählt. Und die ersten Hochrechnungen zeigen deutlich, die AfD hat viele Wählerinnen und Wähler mobilisieren können. Etwa 44% der Stimmen. Das ist nicht die gewünschte absolute Mehrheit. AfD-Spitzenkandidat Siegmund will trotzdem ein Ministerpräsident für alle Menschen in Sachsen-Anhalt sein.
2: Also einmal muss man ehrlich sein, wir haben ein gespaltenes Land, das gehört so weit dazu, das möchte ich nicht mehr. Ich möchte es wie diese Gräben auch zuschütten. Demzufolge möchte ich sehr viele Vorurteile, die über unsere Politik, über unsere Partei und über unser Programm hier im Raum stehen, ausräumen.
1: Stand jetzt würde das BSW nicht in den Landtag in Sachsen-Anhalt einziehen. Und auch in Thüringen läuft's nicht rund für die Partei. Da waren einige Parteimitglieder ausgetreten, die haben jetzt eine neue Partei gegründet. Sie heißt Thüringen gerecht. In den letzten Tagen waren einige Mitglieder des BSW in Thüringen und teils auch aus der Fraktion im Erfurter Landtag ausgetreten. Sie protestierten damit gegen den Druck der Bundespartei, CDU-Ministerpräsident Vogt zu stürzen. Der US-Unterhändler Witkow und Kaschner haben sich in Kiew mit dem ukrainischen Präsidenten Selenskyj getroffen. Laut Kaschner und Witkow war es eine ermutigende Diskussion. Man hätte über neue US-Vorschläge für eine Beendigung des Ukraine-Krieges gesprochen. Der ukrainische Präsident Selenskyj dagegen rechnet nicht damit, dass es einen schnellen Frieden geben wird. Seiner Einschätzung nach ziehe sich der Krieg bis Winter. Deswegen habe man über ein Winterpaket gesprochen. Weil ein Vulkan ausgebrochen ist, sitzen in Indonesien zehntausende Menschen an Flughäfen fest. Allein in der Hauptstadt Jakarta mussten hunderte Flüge gestrichen werden. Im ganzen Land haben 8 Flughäfen ihren Betrieb eingestellt. Der Vulkan Krakatau war am Freitagabend ausgebrochen. Und noch zur Fußball-Bundesliga, da ist der 2. Spieltag zu Ende gegangen. Augsburg hat bei Frankfurt 4:1 gewonnen. Im ersten Sonntagsspiel hatten sich der Hamburger SV und Mainz 0:5 getrennt.
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0: Und jetzt ganz frisch die aktuelle von Olivia Rodrigo, Drop Dead.
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1: Mit Christian Lein. Die AfD hat die Landtagswahl in Sachsen-Anhalt deutlich gewonnen und kommt auf 44% der Stimmen. Damit hat die AfD ihr Ergebnis mehr als verdoppelt, verglichen mit der Wahl von vor 5 Jahren. Die CDU von Ministerpräsident Schulze stürzt dagegen ab auf knapp 18%, etwa halb so viel im Vergleich zur letzten Wahl. Linke, SPD und Grüne kommen auf jeweils rund 9%. Die neueste Entwicklung gibt es gerade beim BSW. Im Moment stabilisieren sich die Hochrechnungen für das BSW bei genau 5%. Das bedeutet, die Partei würde damit in den Magdeburger Landtag einziehen. Das würde bedeuten, dass die AfD zusammen mit dem BSW eine knappe Mehrheit im Parlament hätte. Der ukrainische Präsident Zelensky ist wenig optimistisch über die Aussichten auf einen baldigen Frieden. Das sagte er nach seinen Gesprächen mit Vertretern der USA und Europas. Es sehe danach aus, dass sich der Krieg bis zum Winter ziehe, sagte Zelensky in Kiew. Thomas Bremser.
2: Erstmals waren die US-Vermittler in Kiew. Die Gespräche seien auch äußerst inhaltsvoll gewesen, sagt Präsident Zelensky. Konkrete Ergebnisse gab es aber nicht. Die Ukraine, Europa und Amerika würden sich in Kürze wieder treffen. Die US-Seite wünscht sich auch wieder direkte Gespräche zwischen Russland und der Ukraine. Doch ob die in absehbarer Zeit auf höchster Ebene stattfinden, ist mehr als fraglich. Die US-Vermittler hatten zuvor 3 Stunden mit Russlands Präsident Putin gesprochen.
1: Noch immer wird nach dem mutmaßlichen Saboteur der Stromnetze in NRW, Brandenburg und Sachsen gesucht. Die Polizei Köln sucht mit Fotos nach einem 48-jährigen Tatverdächtigen, der am Freitag 2 Bekennerschreiben geschickt hatte. Am Nachmittag gab es einen Großeinsatz im Waldgebiet Hambacher Forst im Rheinland. Wegen eines Vulkanausbruchs sitzen in Indonesien zehntausende Menschen an Flughäfen fest. Allein in der Hauptstadt Jakarta mussten hunderte Flüge gestrichen werden. Landesweit stellten 8 Airports den Betrieb wegen der Eruption am Vulkan Krakatau ein. Der ist am Freitagabend ausgebrochen. Vulkanasche ist für Flugzeuge besonders gefährlich, weil sie die Triebwerke beschädigen kann. Schauen wir zum Sport. In der Fußball-Bundesliga hat Augsburg am Abend in Frankfurt mit 4:1 gewonnen. Die Schwaben übernehmen damit die Tabellenführung. Zuvor kassierte der HSV zu Hause gegen Mainz einen 0:5-Klatsche. Und in der Formel 1 hat Mercedes-Pilot Kimi Antonelli in Monza den großen Preis von Italien gewonnen und seinen WM-Vorsprung ausgebaut. Der Italiener absolvierte von Startplatz 19 aus eine historische Aufholjagd und verwies am Ende seinen Mercedes-Teamkollegen George Russell auf den 2. Platz. Dritter wurde Max Verstappen im Red Bull.
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1: Und jetzt ganz frisch die aktuelle von Christo Sarandi, Good Old Days.
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1: 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Die aktuelle von Jennifer Lopez und David Guetta. Save Me Tonight. Save Me Tonight.
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0: Und jetzt die aktuelle von Nico Santos. Why don't you stay?
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1: Mit Christian Lang. Die AfD ist bei den Landtagswahlen in Sachsen-Anhalt deutlich stärkste Kraft geworden. Nach der aktuellen Hochrechnung der Forschungsgruppe Wahlen kommt die Partei auf 44,2%. Damit kann sie ihr Ergebnis im Vergleich zur letzten Landtagswahl mehr als verdoppeln. Laut aktueller Hochrechnung liegt das BSW bei 5,1% und wäre damit im Magdeburger Landtag. Das würde bedeuten, dass die AfD zusammen mit dem BSW eine Mehrheit von 3 Sitzen hätte. Allerdings zeigt sich AfD-Spitzenkandidat Ulrich Siegmund diesbezüglich in der ARD noch sehr zurückhaltend.
2: Ich habe ganz klar gesagt, wir müssen uns selbst treu bleiben. Wir müssen unseren Werten treu bleiben. Ich möchte nicht so werden wie die, die jedes Mal nach der Wahl genau das Gegenteil von dem umsetzen, was sie vorher versprochen haben. Aber ich werde Demokrat bleiben. Und wenn es solche Partner gibt, natürlich werden wir hier mit denen zusammenarbeiten. Natürlich haben wir einen Regierungsauftrag, aber nicht unter der Maßgabe, dass wir uns selbst inhaltlich verbiegen und dass der Wähler nicht nach der Wahl nicht das bekommt, was er auch vorher gewählt hat, nämlich eine AfD-Politik.
1: Im Bemühen um ein Ende des Ukraine-Kriegs sind die US-Unterhändler Witkow und Kushner jetzt erstmals nach Kiew gekommen. In Moskau waren sie schon ein paar Mal, von dort sind sie heute für Gespräche in die Ukraine weitergereist. Präsident Zelensky erklärte, die Ukraine brauche eine würdige Nachkriegsordnung und Sicherheitsgarantien. Noch immer wird nach dem mutmaßlichen Saboteur der Stromnetze in NRW, Brandenburg und Sachsen gesucht. Die Polizei Köln sucht mit Fotos nach einem 48-jährigen Tatverdächtigen, der am Freitag 2 Bekennerschreiben geschickt hatte. Am Nachmittag gab es einen Großeinsatz im Waldgebiet Hambacher Forst im Rheinland. Weil ein Vulkan ausgebrochen ist, sitzen in Indonesien zehntausende Menschen an Flughäfen fest. Allein in der Hauptstadt Jakarta mussten hunderte Flüge gestrichen werden. Im ganzen Land haben 8 Flughäfen ihren Betrieb eingestellt. Der Vulkan Krakatau war am Freitagabend ausgebrochen. Der FC Augsburg ist zum ersten Mal in der Vereinsgeschichte Tabellenführer in der Fußball-Bundesliga. Die Schwaben haben auswärts gegen Eintracht Frankfurt mit 4:1 gewonnen. Es ist der 2. Sieg in dieser jungen Saison. Zur Tabellenführung Augsburgs Torwart Finn Dahmen.
3: Ja klar, ich glaube, ist für einen Großteil der Truppe auf jeden Fall das erste Mal und schon was Besonderes. Auch wenn es nur der 2. Spieltag ist und uns ist bewusst, dass es jetzt nicht die ganze Saison lang so bleiben wird. Aber ist einfach toll für uns. Es zeigt uns einfach, dass wir jetzt toll gearbeitet haben in der Vorbereitung vor allem. Und jetzt wollen wir den Flow natürlich mitnehmen.
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1: Und jetzt ganz frisch die aktuelle von Loy und David Puentes, Golden Summer. 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
1: Mit Hendrik Daum. Die AfD hat die Landtagswahl in Sachsen-Anhalt deutlich gewonnen und kommt auf gut 44% der Stimmen. Damit hat die AfD ihr Ergebnis mehr als verdoppelt, verglichen mit der Wahl von vor 5 Jahren. Die CDU von Ministerpräsident Schulze stürzt dagegen ab auf knapp 18%. Das sind etwa halb so viel im Vergleich zur letzten Wahl. Linke, SPD und Grüne kommen auf jeweils rund 9%. Im Fokus steht jetzt gerade das BSW. Hier stabilisieren sich nämlich im Moment die Hochrechnungen für das BSW bei knapp über 5%. Das heißt, die Partei würde damit in den Magdeburger Landtag einziehen. Das würde auch bedeuten, dass die AfD zusammen mit dem BSW eine knappe Mehrheit im Parlament hätte. Der ukrainische Präsident Selenskyj ist wenig optimistisch über die Aussichten auf einen baldigen Frieden. Das sagte er nach seinen Gesprächen mit Vertretern der USA und Europas. Es sehe danach aus, dass sich der Krieg bis zum Winter ziehe, sagte Selenskyj. Thomas Bremser mit den Einzelheiten.
2: Erstmals waren die US-Vermittler in Kiew. Die Gespräche seien auch äußerst inhaltsvoll gewesen, sagt Präsident Selenskyj. Konkrete Ergebnisse gab es aber nicht. Die Ukraine, Europa und Amerika würden sich in Kürze wieder treffen. Die US-Seite wünscht sich auch wieder direkte Gespräche zwischen Russland und der Ukraine. Doch ob die in absehbarer Zeit auf höchster Ebene stattfinden, ist mehr als fraglich. Die US-Vermittler hatten zuvor 3 Stunden mit Russlands Präsident Putin gesprochen.
1: Noch immer wird nach dem mutmaßlichen Saboteur der Stromnetze in Nordrhein-Westfalen, Brandenburg und Sachsen gesucht. Die Polizei Köln fahndet mit Fotos nach einem 48-jährigen Tatverdächtigen, der am Freitag 2 Bekennerschreiben geschickt hatte. Zuletzt gab es einen Großeinsatz im Waldgebiet Hambacher Forst im Rheinland. Wegen eines Vulkanausbruchs sitzen in Indonesien zehntausende Menschen an Flughäfen fest. Allein in der Hauptstadt Jakarta mussten hunderte Flüge gestrichen werden. Landesweit stellten 8 Airports den Betrieb wegen der Eruption am Vulkan Krakatau ein. Der war am Freitagabend ausgebrochen. Schauen wir zum Sport. In der Fußball-Bundesliga hat Augsburg am Abend in Frankfurt mit 4:1 gewonnen. Die Schwaben übernehmen damit die Tabellenführung. Zuvor kassierte der HSV zu Hause gegen Mainz eine 0:5-Klatsche. Und in der Formel 1 hat Mercedes-Pilot Kimi Antonelli in Monza den großen Preis von Italien gewonnen und seinen WM-Vorsprung ausgebaut. Der Italiener absolvierte von Startplatz 19 aus eine historische Aufholjagd und verwies am Ende seinen Mercedes-Teamkollegen George Russell auf den 2. Platz. Dritter wurde Max Verstappen im Red Bull.
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1: Mit Hendrik Daum. Bei den Landtagswahlen in Sachsen-Anhalt erlebt die AfD einen Triumph und ist deutlich stärkste Kraft geworden. Nach der neuesten Hochrechnung der Forschungsgruppe Wahlen kommt die AfD auf 44,4%. Damit kann sie ihr Ergebnis im Vergleich zur letzten Landtagswahl mehr als verdoppeln. Für eine absolute Mehrheit wird es aber wohl nicht reichen. Vor allem deshalb, weil sich das BSW jetzt bei knapp über 5% stabilisiert. Aktuell kommt das BSW auf 5,2% und damit auch in den Magdeburger Landtag. Das würde aber auch bedeuten, dass die AfD zusammen mit dem BSW eine, wenn auch knappe, Mehrheit hätte. Am Flughafen in Miami ist ein Frachtflugzeug über die Landebahn hinausgeschossen, hat mehrere Fahrzeuge gerammt und ist dann in Flammen aufgegangen. Dabei sind nach Behördenangaben mindestens 5 Menschen ums Leben gekommen und 5 verletzt worden, 3 von ihnen lebensgefährlich. Ob es sich dabei um Besatzungsmitglieder der Frachtmaschine oder Menschen am Boden handelt, ist noch unklar. Die über 30 Jahre alte Boeing 767 war für den Online-Händler Amazon im Einsatz. Der wegen versuchter Sabotage auf das deutsche Stromnetz gesuchte Mann aus Nordrhein-Westfalen ist weiter auf der Flucht. Ein Großeinsatz der Polizei im Hambacher Forst bei Kerpen ist erfolglos geblieben. Es seien keine Hinweise gefunden worden, heißt es. Die generelle Fahndung nach dem Täter gehe aber weiter. Der 48-jährige Verdächtige hatte Bekennerschreiben verschickt. In seiner Wohnung hatten die Ermittler Sprengstoff entdeckt. Das bayerische Start-up-Unternehmen ISA Aerospace aus Ottobrunn bei München hat Raumfahrtgeschichte geschrieben. Als erstes privates Raumfahrtunternehmen aus Europa hat die Firma erfolgreich Satelliten in die Erdumlaufbahn gebracht. In Zukunft will das bayerische Unternehmen noch mehr Satelliten ins All bringen. So soll Deutschland auch unabhängiger von den USA werden. Der FC Augsburg ist erstmals in seiner Vereinsgeschichte Tabellenführer der Fußball-Bundesliga. Die Schwaben gewannen am Abend bei Eintracht Frankfurt mit 4:1 und holten damit den 2. Sieg im 2. Saisonspiel. Torwart Finn Dahmen bei The Zone.
2: Ist für einen Großteil der Truppe auf jeden Fall das erste Mal und schon was Besonderes. Auch wenn es nur der 2. Spieltag ist und uns ist bewusst, dass es jetzt nicht die ganze Saison lang so bleiben wird. Aber ist einfach toll für uns. Es zeigt uns einfach, dass wir jetzt toll gearbeitet haben in der Vorbereitung vor allem.